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0: Kanal 3 Wecker an diesem Freitagmorgen. Früh am Morgen, die schon früher ins Weekend wollen, startet heute ein bisschen ändern mit dem Bügel. Kann ich auch verstehen. Da kann man die Sonne am Nachmittag so richtig genießen und muss nicht drinnen im Büro hocken. Musikalisch bleiben wir noch ein bisschen ruhig in der nächsten halben Stunde mit der Adele und ihrem Hit Someone Like You. Und wir bleiben in Großbritannien, besser gesagt gehen wir auf Schottland mit dem aktuellen Hit von Lewis Capaldi und Almost. Den gibt es auch noch gut. Es ist 17:30. 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
0: Am Morgen hört ein bisschen frisch an, lohnt sich, wenn ihr die kurzen Hosen montiert. Es gibt am Nachmittag bis zu 28 Grad. Viel Sonnenschein und einfach wunderschönes Sommerwetter. Aktuell haben wir eben um die 11 Grad.
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0: 1 Minute nach der halben 6 und gäng wie gäng um die Zeit kommen wir tipptopp ans Ziel. Habt Sorge.
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0: Ja, noch nicht so viel Geschnurr am Morgen, kann ich verstehen. Darum geniessen wir noch ein bisschen Musik. Am Mikrofon ist der Sven Müller. Jetzt gibt es den Alex Warren und sein neuestes Baby, Fever Dream.
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Kanal 3 Wecker an dem noch frühen Freitagmorgen, 19 Minuten vor der 6 haben wir jetzt. Gutes Aufstehen wünsche ich. Was höre ich heute auf dem Weg zum Bügel? Ich habe einen richtig guten Vorschlag. Wie wäre es zum Beispiel mit dem neuen Live-Album von der Dua Lipa? Das ist einfach voller Bangers. Merken wir einmal mehr, wie viele Hits die talentierte Frau hat. Der ist natürlich auch drauf, Physical, nebst 20 anderen Songs, aufgenommen auf ihrer letzten Tournee zu Mexiko. Ja, und natürlich, der darf auch nicht fehlen in ihrem Live-Set.

0: einer von ihren grössten Hits «Be the One». Der hat darum richtig, richtig viel Energie, glatte Musik, die euch gerade in die Tage hinein begleitet. Und weil es einfach so gut ist, das neue Live-Album, hören wir uns den hier jetzt an. «Be the One» von der Dua Lipa im Kanal 3 Wecker.
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0: Kanal 3 Wecker begleitet euch tiptop in diesen Freitag. Zusammen mit dem Stress und dem Cyan, ihr aktuell hat How to Heal. Hören wir in den nächsten 20 Minuten. Zusammen mit dem Kanal 3 Klassiker hier von AHA für die extra Portion Motivation an diesem Morgen. Es ist jetzt 6 Uhr.
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0: Mit der Laura Haller.
3: Das OK vom seeländischen Schwingfest Ipsach hat fast alle Garetten zurückbekommen, die letztes Wochenende fortgekommen sind. Beim Aufräumen vom Schwingfest haben sie gemerkt, dass 6 der Blumengaretten fehlen. Wir haben Anfangswoche darüber berichtet. Jetzt sind aber fast alle wieder vorgekommen, sagt David Küffer, OK-Vizepräsident vom seeländischen Schwingfest Ipsach.
4: Einer hat sie mit einem schlechten Gewissen am anderen Tag zurückgebracht. Und nachher hat ein Büzer von Schwab Gartenbau AG ist drei einramisieren, indem er einfach um das Gelände herum ist gefahren und hat gesucht. Und fehlen tut noch meine persönliche.
3: Und die letzte Garette von der Gartenfirma ist gestern Nachmittag noch vorgekommen, sagt David Küffer weiter. Die haben ehemalige FC Grünsternspieler bei den Bieler Schüttler gefunden und dann zurück auf Ipsach gebracht. Seine eigene sind bis jetzt aber nicht mehr vorgekommen. Die Ermittlungen zur Brandkatastrophe in Gran Montana in der Bar Le Constellation vom Ehepaar Moretti gehen weiter. Jetzt untersucht die Walliser Staatsanwaltschaft laut RTS auch einen weiteren Brand in einem Restaurant vor Familie. Dort hat es 2024 gebrannt. Dann zumal sind die Behörden von einer technischen Störung ausgegangen. Weitere Ermittlungen hat es dann nicht gegeben. Jetzt wird der Fall aber neu aufgerollt. Grund ist laut RTS ein Bericht von der Medienstelle von Geldwäscherei beim Bundesamt für Polizei. Es besteht ein Verdacht auf Geldwäscherei und möglichen Versicherungsbetrug im Zusammenhang mit diesem Brand. Zum Sport: Eishockey Weltmeisterschaft. Die Schweizer Eishockey-Nazi gewinnt gestern ihr 5. Spiel. Sie schlägt Grossbritannien mit 4-1. Die Schweizer stehen jetzt vorzeitig im Viertelfinale. Im Goal ist zum ersten Mal der wiedergesunde Reto Berra gestanden. Am Samstag ist das nächste Spiel für Schweizer Nazi gegen Ungarn.
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0: Sommer, Sonne, Sonnenschein, das ist das Motto für heute. Mehr zu vermelden gibt es wettertechnisch nicht. Aktuell haben wir um die 12 Grad. Maximum Nachmittag gibt es dann gegen die 28 Grad.
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0: 3 Minuten nach der 6 und es läuft gut auf der Strasse. Ihr kommt ohne Verspätung euer Ziel.
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0: Am Mikrofon ist der Sven Müller. Zusammen gehen wir durch den Freitagmorgen. Schon gleich ist es soweit, nur noch heute. Das packen wir doch noch, oder?
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0: Selbst 16 haben wir jetzt. Ihr hört den Kanal 3 Wecker an diesem Freitagmorgen. Gutes Aufstehen wünsche ich. Ab in die Viertelfinals.
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0: Ja, dank dem Sieg gestern gegen die Briten mit dem 4:1 ist die Quali für die Schweizer Nazi die Viertelfinals nicht mehr zu nehmen. Es war trotz dem Resultat 4:1 ein Krampf in diesem Match gegen die Grossbritannien, sagt der Flügelflitzer Simon Knack gegenüber SRF nach dem Spiel.
2: Sie haben uns das Leben sehr schwer gemacht. Wir haben viele Chancen gehabt, auch viele Schüsse aufs Goal. Vielleicht sind wir nicht so konsequent gewesen wie die letzten paar Matches, aber schlussendlich zählen die 3 Punkte und ja.
0: Zum ersten Mal an dieser WM im Goal gestanden bei den Schweizer ist der frischbackene Schweizer Meister, der Reto Pera. Auch zurück, weil er noch krank war und sich davon hat müssen erholen natürlich. Das Spiel gestern für ihn ein besonderer Moment gewesen.
3: Es ist unglaublich schön, mega krasse Stimmung und die Fans geben uns mega viel und wir probieren den Fans etwas zurückzugeben und ja, und dann hast du natürlich noch Freunde da zu Hause, wenn wir schon eine WM zu Hause haben, die im Stadion sind, die ich gesehen habe. Ja, mega schön.
0: Ja, und jetzt haben heute die Schweizer mal kurz schnell Pause zum Durchschnaufen, bevor es dann auch morgen weitergeht gegen Ungarn und beim letzten Spiel noch gegen Finnland, bevor eben dann auch die Viertelfinals sind. Und weil sie heute frei haben, können sie ja vielleicht auch noch kurz schnell ein Bädel zwicken bei diesem schönen Wetter.
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0: Ihr hört den Kanal 3 Wecker an diesem Freitagmorgen, 19 Minuten nach der 6 haben wir jetzt. Und irgendwie, wenn ich rausschaue, habe ich das Gefühl, es ist schon so hell wie irgendwie vor 2 Wochen, wo es noch so richtig Kabiswetter war. Ah, schon noch schön, wenn es so früh am Morgen schon so hell ist.
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0: Fast bis zu 30 Grad wird es das Wochenende geben. Oh, ich schwitze schon nur, wenn ich daran denke. So geht es auch mir, Kanal 3-2-1-Los-Kandidatin von heute Morgen, der Cynthia aus Kappelen. Cynthia, was steht bei dir auf dem Programm am Weekend bei diesem heissen Wetter?
2: Die Tochter hat noch Umweltkids gehabt, also wir sind sicher noch sportlich unterwegs. Mhm. Und sonst am Sonntag, Mandy, mal schauen, was da noch alles ansteht.
0: UBS Kids gibt es Shooten, gell?
2: Nein, das ist Leichtathletik.
0: Ah, Leichtathletik. Also du, in dem Fall deine Tochter, du säckeln.
2: Genau. Säckeln, gumpen, schiessen.
0: Und das bei diesem heissen Wetter, da ist es nicht ein bisschen gefährlich, oder?
2: Ja, nein. Ein bisschen genug trinken, dann geht es schon.
0: Die Mami schaut, dann muss er sicher, dass die Tochter nicht umkippen, gell?
2: Genau, das ist es so.
0: Sehr schön. Cynthia, los, du spielst jetzt mit beim Morgenspiel Kanal 3, 2, 1 los. Da musst du mir 3 Fragen in 30 Sekunden richtig beantworten. Und wenn du das schaffst, dann gibt es für dich einen 50-Franken-Gutschein für das Backcafé.
2: Okay, super. Probieren wir. 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
0: Wer ist nach über 20 Jahren in England diese Woche Meister geworden? Arsenal oder Manchester United?
2: Manchester.
0: Es wäre Arsenal. Was gibt es am 25. meistens vom Arbeitgeber?
2: Trelon.
0: Richtig, erster Punkt. Noch 2 Wochen und er säckeln viele Menschen 100 Kilometer durch Seeland. Wie heisst der Event?
2: Bieler Lauftag.
0: Richtig, zweiter Punkt. Was ist die digitale Uhrzeit für 20 ab 3 am Nachmittag?
2: 15.20.
0: Richtig, dritter Punkt. Sind ja, so einfach geht's und der Gutschein gehört dir.
2: Ja, super.
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0: Ihr seid unterwegs mit dem Kanal 3 Wecker an diesem Freitagmorgen. Da gibt es Musik, die euch richtig gut parat macht für diesen Tag. In der nächsten Abstimmung mit dem aktuellen Hit von Clock Clock und Fastboy Born Again geht's mit dem legendären Kanal 3 Klassiker von Bruce Springsteen, I'm on fire. Hoffe, ihr seid heute auch richtig on fire. Es ist jetzt 6:30.
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0: Die kommen am Morgen von der Laura Haller.
3: In Schwadernau gibt es auch nächstes Schuljahr kein Tagesschulangebot. Innerhalb der Anmeldefrist für das nächste Jahr sind nur eine Handvoll Anmeldungen reingekommen. Zu wenig, dass man Tagesschulmodule einführen könnte, erklärt Gemeindepräsidentin von Schwadernau, Daniela Schneider.
4: Wir haben ein Problem schon seit Jahren, dass man eigentlich für die Module, wo man normalerweise 10 Anmeldungen braucht pro Modul, dass man sie durchführt, haben wir einfach immer zu wenig. Also wir haben in der Regel so zwischen 2 und 3 Kinder pro Modul, die sich anmelden oder von den Eltern angemeldet werden, und das ist deutlich zu wenig, für dass man das wirklich könnte rechtfertigen, die durchzuführen.
3: Für das Schuljahr 2027-28 will die Gemeinde Schwadernau aber ein neues Tagesschulkonzept auf die Beine stellen, sagt Daniela Schneider. Bei dem würden sie dann 2 Module fix anbieten, also weniger als vorher. Das Konzept ist aber Anfang mal in der Planung. Im Dezember entscheidet die Gemeindeversammlung darüber, ob das zustande kommt oder nicht. Die Ermittlungen zur Brandkatastrophe in Gran Montana in der Bar Le Constellation vom Ehepaar Moretti gehen weiter. Jetzt untersucht die Walliser Staatsanwaltschaft laut RTS auch einen weiteren Brand in einem Restaurant vor Familie. Dort hat es 2024 gebrannt. Dann zumal sind die Behörden von einer technischen Störung ausgegangen. Weitere Ermittlungen hat es dann nicht gegeben. Jetzt wird der Fall aber neu aufgerollt. Grund ist laut RTS ein Bericht von der Medienstelle für Geldwäscherei beim Bundesamt für Polizei. Es besteht ein Verdacht auf Geldwäscherei und möglichen Versicherungsbetrug im Zusammenhang mit dem Brand. Zum Sport, Schutten, Super League. GC gewinnt gestern Abend das Barrage-Rückspiel gegen FC Aarau. Die Grasshoppers haben den Superliga-Halt geschafft und gewinnen nach Verlängerung mit 2:1. Von beiden Teams hat je ein Spieler eine rote Karte bekommen und hat vom Platz müssen. Schon zum dritten Mal sichert sich GC der Liga-Erhalt. Bereits letztes Jahr scheitert die Aargauer in der Barrage gegen GC.
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0: Das Wetter von heute, das ist relativ schnell verzählt. Jetzt Morgen, da ist es noch ein bisschen kühl, bei um die 12 Grad. Es lohnt sich aber, die kurzen Hosen anzulegen, weil es gibt gegen Nachmittag bis zu 27, 28 Grad mit stahlblauem Himmel. Vielleicht noch so 1-2 kleine Schleierwölkchen, aber dafür viel Sonnenschein.
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0: 3 Minuten nach der 6:30 haben wir und die verlieren aktuell keine Nerven auf der Strasse, haben freie Fahrt.
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0: Am Wochenende mit seinen Liebsten bei diesem heissen Wetter, 30 Grad will es ja geben, vielleicht ein Iced Coffee schlürfen oder dazu noch ein feines Stück Kuchen schnausen. Klingt doch gut, oder? 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

0: 20 vor 7 haben wir jetzt. Das ist der Kanal 3 Wecker an diesem Freitagmorgen, 22. Mai. Hoffen, die kommen gut in die Gänge.
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0: Letztes Wochenende sind in Ipsach mehrere Garetten vom seeländischen Schwingfest verschwunden. Nach dem Aufruf in den sozialen Medien sind jetzt aber fast alle wieder zurück. Vanja Di Nicola aus der Kanal 3 Redaktion.
2: Vermutlich im Suffinnen haben ein paar Besucherinnen und Besucher vom seeländischen Schwingfest in Ipsach gefunden, sie müssen die Blumengarette vom Festgelände mitnehmen. Auf den sozialen Medien hat das Organisationskomitee den Aufruf gestartet, damit die wieder zurückkommen. Mit Erfolg, erzählt David Küfer, OK-Vizepräsident vom seeländischen Schwingfest.
3: Einer hat sie mit einem schlechten Gewissen am anderen Tag zurückgebracht. Ich habe den leider verpasst, sonst hätte ich dem gerne ein Bier gezahlt. Und nachher hat ein Bützer von Schwab Gartenbau AG ist drei einramisieren, indem er einfach um das Gelände herum ist gefahren und hat gesucht.
2: Und die letzte fehlende Garette von der Gartenfirma siegte gestern Nachmittag für gekommen.
3: Ein alter Grünsteiner hat die Garette bei den Bielerschüttlern gesehen. Der hat unserem Finanzchef angerufen, der hat unserem Infrastrukturchef angerufen und der hat sie bei Bühne runtergestellt. Und die Garette von der Firma Schwab Gartenbau wäre jetzt wieder komplett.
2: Damit fehlen jetzt noch seine eigene Gartengarette, die die letzten Samstag haben mitgegeben. Ob der die noch vorkommt, könnte David Küfer aber nicht genau sagen. Anders als die anderen waren seine Garetten nämlich nicht angeschrieben gewesen.
3: Das Problem war keine Deko-Garette. Sie hatten einen anderen Deck, die haben Schnitzelhaufen geschossen, dass wenn es regnen würde, dass man mit der in die Arena kann und schnitzeln kann. Das ist natürlich schon ein älteres Exemplar. Aber es ist gleich ein fies, dass es einfach noch meine fehlt.
2: Das sei für ihn aber kein Weltuntergang. Der David Küfer kauft sich dann einfach eine neue Garette für seinen Garten.
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0: Zürich Wecker an diesem Freitagmorgen, 22. Mai, 9 Minuten vor der 7. Und wenn wir aus dem Fenster schauen, dann sehen wir es schon. Heute, da gibt es so einen richtig schönen Sommertag.
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0: Für die, die noch nicht sicher sind, was sie wettertechnisch anlegen wollen, kleiner Tipp von meiner Seite, die kurzen Hosen könnten sich heute noch lohnen. Oder Mario Rindlisbacher vom Meteotest Bern.
2: Ja, definitiv. Am Mittag und Nachmittag da ist mir da sehr wohl mit kurzen Kleidern. Und heute Morgen da ist es aber noch recht frisch. Die Nacht war klar und entsprechend jetzt heute Morgen einstellige Temperaturen unter 10 Grad. Aber mit dem vielen Sonnenschein, den wir haben, geht das schnell wieder auf. Und heute Nachmittag gibt es über 25 Grad. Höchstwert dürfte bis zu 27 Grad liegen. Am Nachmittag dann ein paar kleine Quellwolken über dem Jura. Vielleicht ein paar Schleierwolken, aber sonst den ganzen Tag sonniges Wetter. Es geht nur eine schwache Brise und wie gesagt, sehr viel Sonnenschein. Und überall trocken.
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0: super in den Tag starten mit dem Kanal 3 Wecker. Hoffe, ihr habt noch genug Energie, für auch noch den letzten Arbeitstag in Angriff zu nehmen, vor dem grossen Pfingst-Weekend. Der Bruno Mars versüßt uns den Morgen in der nächsten Viertelstunde mit seinem aktuellen Hit «I Just Might». Und auch der Kanal 3 Klassiker von der Tina Turner aus den 80er Jahren dürfen wir geniessen. Es ist jetzt ein 7. Die
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0: Mit der Laura Haller.
2: Das OK vom seeländischen Schwingfest Ipsach hat fast alle Garetten zurückbekommen, die letztes Wochenende fortgekommen sind. Beim Aufräumen vom Schwingfest haben sie gemerkt, dass 6 von den Blumengaretten fehlen. Wir haben anfangs Woche darüber berichtet. Jetzt sind aber fast alle wieder vorgekommen, sagt David Küffer, OK-Vizepräsident vom seeländischen Schwingfest Ipsach.
3: Einer hat sie mit einem schlechten Gewissen einen langen Tag zurückgebracht. Und nachher hat ein Bützer von Schwab Gartenbau AG ist 3 einramisieren, indem er einfach um das Gelände herum ist gefahren und hat gesucht. Und fehlen tut noch meine persönliche.
2: Und die letzte Garette von der Gartenfirma ist gestern Nachmittag noch vorgekommen, sagt David Küffer weiters. Die haben ehemaligen FC Grünsternspieler bei den Bieler Schütteler gefunden und dann zurück auf Ipsach gebracht. Seine eigene sind bis jetzt aber nicht mehr vorgekommen. Gestern Abend hat es das Gampelen brennt. Brennt hat es auf einem Gelände von einer Stiftung, von einem Heim- und Wiedereingliederungsstätte für erwachsene Menschen. Das Feuer hat sich schnell ausbreitet. Wegen der starken Rauchentwicklung haben die Feuerwehren den Brand vom Boden und mit Höhenrettungsfahrzeugen von oben bekämpft. Im Einsatz ist auch die Berufsfeuerwehr Bio gestanden. Das Gebäude ist massiv beschädigt worden. Teile vom Dach sind eingestürzt. Übrig geblieben ist nur noch das verkohlte Grundgerüst. Auch der Rettungsdienst und die Kantonspolizei Bern waren vor Ort. Angaben, ob Personen verletzt worden sind, gibt es keine. Warum das es brennt hat, wird jetzt ermittelt. Zum Sport Eishockey-Weltmeisterschaft. Die Schweizer Eishockey-Nazi gewinnt gestern ihr 5. Spiel. Sie schlagen Grossbritannien mit 4:1. Die Schweizer stehen jetzt vorzeitig im Viertelfinal. Im Goal ist zum ersten Mal der wieder gesungene Greto Berra gestanden. Am Samstag ist das nächste Spiel der Schweizer Nazi gegen Ungarn.
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0: 12 Grad sind im Moment zu Bio und so zu Lattrigen. Zu Macklingen haben wir 10 Grad. Gefühlt der erste richtige Sommertag vom 26. steht uns heute bevor. Es ist richtig warm, bei um die maximal 28 Grad am Nachmittag. Viel Sonnenschein und keiner Wolke am Himmel. Vielleicht noch 1-2 kleine Schleierwölkeli.
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0: 3:08 und heute machen auch viele Homeoffice oder haben vielleicht sogar frei genommen, weil sie das verlängerte Pfingstweekend noch länger geniessen wollen. Auch so sieht es aus, wenn man auf die Strasse schaut, läuft alles gut.
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0: Ja, wie schon gesagt, Die Pfingstwochenende steht vor der Tür. Und da hat man wieder mal einfach genug Zeit, ein Me-Time für sich einzurichten. Wie die bei euch aussieht, hören wir in gut 10 Minuten. Am Mikrofon ist der Sven Müller. Guten Start in Freitag wünsche
1: ich. 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

0: Der Kanal 3 Wekaradam, Freitagmorgen, 11 Minuten nach der 7. nehmen wir jetzt. Guten Start in den Tag wünsche ich. Eine Runde gamen, ins Gym gehen oder mit seinem Partner einfach ein bisschen kuscheln. Meine Time, die sieht bei jedem anders aus, weil nicht jeder braucht das Gleiche. Wenn ihm oder ihr alles zu viel wird, eure Me-Time holt euch, wenn ihr das hier macht.
1: Ich gehe spazieren im Wald, eine Stunde zu sein.
2: Lesen oder lesen? Singen. Mache ich natürlich auch mit Leuten. Weil ich nicht den ganzen Tag singfreudige Leute antreffe, mache ich es halt einfach auch viel selber. So.
0: Ja, und der Alltag, der ist ja meistens geklebt mit Terminen. Wenn und wie viel Me-Time nehmt ihr noch aber raus im Alltag?
1: Am Wochenende mal, am Sonntagnachmittag oder so.
3: Ja, eigentlich immer. Ich bin gerne allein. Sagen wir jetzt mal sicher, wenn ich am Abend vom Arbeiten komme.
4: Mehrfach am Tag, als ich einfach muss können, mich beruhigen oder oben runterkommen oder einfach überlegen.
5: Am Arbeiten und in den Ferien.
0: Ja, und ab wie viel Me-Time kann problematisch sein? Auf psychologischer Sicht, das hören wir in einer Stunde, da um 10.08 Uhr.
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0: Viert ab 7 haben wir jetzt. Das ist der Kanal 3 Weg gerade am Freitagmorgen.
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0: Für die, die noch nicht sicher sind, was sie wettertechnisch anlegen wollen, kleiner Tipp von meiner Seite, die kurzen Hosen könnten sich heute noch lohnen. Oder Mario Rindlisbacher vom Mediatest Bern?
2: Ja, definitiv. Am Mittag und Nachmittag da ist mir das sehr wohl mit kurzen Kleidern. Und heute Morgen da ist es aber noch recht frisch. Die Nacht ist klar gewesen und entsprechend jetzt heute Morgen einstellige Temperaturen unter 10 Grad. Aber mit dem vielen Sonnenschein, den wir haben, geht das schnell drauf. Und heute Nachmittag gibt es über 25 Grad. Höchstwert dürfte bis zu 27 Grad liegen. Am Nachmittag dann ein paar kleine Quellwolken über dem Jura. Vielleicht ein paar Schleierwolken, aber sonst den ganzen Tag sonniges Wetter. Es geht nur eine schwache Brise und wie gesagt, sehr viel Sonnenschein und überall trocken.
0: Und am Wochenende sieht es danach aus, als dass es perfektes Bodywetter gibt.
2: Es gibt perfektes Bodywetter, genau. Die Temperaturen die steigen dann morgen Samstag schon gegen die 30 Grad an. Es gibt weiterhin viel Sonnenschein und kaum Wolken. Und am Sonntag da gibt es dann auch rund 30 Grad am Nachmittag. Da kommt dann allerdings ein bisschen Biesen auf. Und dementsprechend, wenn man dann nass aus dem Wasser kommt, kann es dann kurz ein bisschen kühl sein. Aber eben die Temperaturen sind hoch. Auch am Montag geht es mit viel Sonnenschein gut 30 Grad weiter. Und dazu geht weiterhin ein bisschen Biesen.
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0: 9 Minuten vor der halben 8 haben wir jetzt den Hörst der Kanal 3 Wecker an diesem Freitagmorgen. Gutes Paratmachen wünsche ich.
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0: Schadernow gibt es das zweite Schuljahr in Folge kein Tagesschulangebot. Also ein Ort, wo die Eltern ihre Kinder am Mittag oder nach dem Unterricht in eine Betreuung geben können, wenn sie arbeiten müssen. Warum es das Schwadernow schon wieder nicht gibt und wie es mit der Tagesschule weitergeht, der Beitrag dazu von der Vanya Di Nicola aus der Kanal 3 Redaktion.
2: Schon im laufenden Schuljahr gibt es in Schwadernow kein Tagesschulangebot. Und auch im Schuljahr 26-27 bleibt das so, weil sie zu wenig Anmeldungen dafür haben bekommen, erklärt die Gemeindepräsidentin von Schwadernow, Daniela Schneider.
3: Das ist jetzt das zweite oder das dritte Jahr, wo wir keine Tagesschule mehr haben. Wir haben sie vorher ein paar Jahre geführt. Wir haben aber auch dort immer ein bisschen zu kämpfen gehabt, dass wir die erforderliche Anzahl nicht hergebracht haben und haben aber dann die Module gleich angeboten, haben mit weniger Kindern gestartet. Das ist halt einfach immer eine Preisfrage, dass dann halt nach einer Gemeinde das Defizit selber trägt.
2: Ein Modul ist ein Betreuungszeitfenster, wo das Kind in der Tagesschule ist. Pro Modul bräuchten sie mindestens 10 Anmeldungen, damit es rentiert. Es haben sich aber höchstens 3 Kinder pro Modul angemeldet und das lange nicht. Warum die Gemeinde für die Tagesschule weniger Anmeldungen bekommt, habe ich mehrere Gründe.
3: Also einerseits haben wir ein gutes Angebot bei uns im Dorf von einer Privatperson, die einen Mittagstisch anbietet. Sie kann das natürlich kostengünstiger machen und über die Schule eine offizielle Tagesschule wird ja nach dem Einkommen berechnet und ist natürlich von dem her für viele Eltern nicht interessant, weil es dann schnell mal teurer wird.
2: Ganz auf ein Tagesschulangebot verzichten will die Gemeinde aber nicht, sagt Daniela Schneider weiter.
3: Darum haben wir uns überlegt, dass wir vielleicht halt fix 2 Module, die am meisten Nachfrage besteht, dass wir die würden fix anbieten, auch wenn wir nicht auf 10 Kinder kommen, die angemeldet werden nächstes Jahr. Und die aber fix garantieren für 4 Jahre.
2: Also weniger Module, dafür mit einer besseren Garantie für die Eltern. Noch ist aber nichts in trockenen Tüchern. Die Gemeinde Schwadernow tut jetzt das Konzept ausarbeiten und bringt es dann im Dezember vor die Gemeindeversammlung.
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0: Durch Freitagmorgen mit dem Kanal 3 Wecker an diesem wunderschönen Morgen macht richtig viel Bock auf den Tag, oder nicht? Der Kanal 3 Wecker versorgt mich immer mit richtig guter Laune-Musik in der nächsten halben Stunde, unter anderem mit dem Neustädt vom Kamerad. Und der Kanal 3 Klassiker von Queen aus den 80er Jahren gibt es auch noch. Es ist jetzt 7:30. Die
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0: Kommen von der Laura Haller.
2: In Schwadernau gibt es auch nächstes Schuljahr kein Tagesschulangebot. Innerhalb der Anmeldefrist für das nächste Jahr sind nur eine Handvoll Anmeldungen reingekommen. Zu wenig, dass man das Tagesschulmodul durchführen könnte, erklärt die Gemeindepräsidentin von Schwadernau, Daniela Schneider.
3: Wir haben ein das Problem schon seit Jahren, dass wir eigentlich für die Module, wo man normalerweise 10 Anmeldungen braucht pro Modul, dass man sie durchführt, haben wir einfach immer zu wenig. Also wir haben in der Regel so zwischen 2 und 3 Kinder pro Modul, die sich anmelden oder von den Eltern angemeldet werden. Und das ist deutlich zu wenig, für dass man das wirklich könnte rechtfertigen, die durchzuführen.
2: Für das Schuljahr 2027-28 will die Gemeinde Schwadernau aber ein neues Tagesschulkonzept auf die Beine stellen, sagt Daniela Schneider. Bei dem würden sie dann 2 Module fix anbieten, also weniger als vorher. Das Konzept ist jetzt aber mal in Planung. Im Dezember entscheidet die Gemeindeversammlung darüber, ob das zustande kommt oder nicht. Gestern Abend hat es die Gampel gebrannt. Brönt hat es auf einem Gelände von einer Stiftung, von einem Heim- und Wiedereingliederungsstätte für erwachsene Menschen. Das Feuer hat sich schnell ausbreitet. Wegen der starken Rauchentwicklung haben die Feuerwehren den Brand vom Boden und mit Höherrettungsfahrzeugen von oben bekämpft. Im Einsatz ist auch die Berufsfeuerwehr Biel gestanden. Das Gebäude ist massiv beschädigt worden. Teile vom Dach sind eingestürzt. Übrig geblieben ist nur noch das verkohlte Grundgerüst. Auch der Rettungsdienst und die Kantonspolizei Bern waren vor Ort. Angaben, ob Personen verletzt worden sind, gibt es keine. Warum das es brennt hat, wird jetzt ermittelt. Zum Sport, Schutten, Super League. GC gewinnt gestern Abend das Barrage-Rückspiel gegen FC Aarau. Die Grasshoppers haben den Super League-Erhalt geschafft und gewinnen nach Verlängerung mit 2:1. Von beiden Teams hat je ein Spieler eine rote Karte bekommen und hat vom Platz müssen. Schon zum dritten Mal sichert sich GC der Liga-Erhalt. Bereits letztes Jahr scheitert die Aargauer in der Barrage gegen GC.
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0: Viel Sonnenschein, heisse Temperaturen, nahm ich mich vor bis zu 28 Grad. So sieht es heute aus an diesem Sommertag Freitag. Jetzt haben wir im Moment Biel, Lies und auch die Schöpfe um die 13 Grad noch.
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0: 8:03 und ja, ist niemand mit dem Auto unterwegs heute. Läuft alles gut auf der Strasse? Ihr kommt ohne Verspätung von A nach B.
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0: Die Schweizer Eishockey-Nazi, die haben den Sprung in die Viertelfinals an der Heim-WM gestern geschafft. Das dank dem Sieg gegen Grossbritannien. In rund 20 Minuten schauen wir noch genauer zurück auf den Match und wieso es jetzt wichtig ist, dass die Spieler einen kühlen Kopf bewahren. Am Mikrofon ist der Sven Müller. Und auch euch wünsche ich heute einen kühlen Kopf bei diesem heissen Tag.
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0: Kanal 3 Wecker an diesem Freitagmorgen. 19 Minuten vor der 8. haben wir jetzt. Und ich hoffe, ihr seid genauso gut in den Tag gestartet, wie das Wetter heute wird. 28 Grad. Boah.
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0: Fast bis zu 30 Grad wird es das Wochenende geben. Oh, ich schwitze schon nur, wenn ich daran denke. So geht es um meine Kanal 321-Los-Kandidatin von heute Morgen, der Cynthia aus Kappelen. Cynthia, was steht bei dir auf dem Programm am Weekend bei diesem heissen Wetter?
2: Die Tochter hat noch Umweltkids gehabt, also wir sind sicher noch sportlich unterwegs. Mhm. Und sonst am Sonntag, Mandy, mal schauen, was da noch alles ansteht.
0: UBS-Kids gibt es Schutten, gell?
2: Nein, das ist Leichtathletik.
0: Ah, Leichtathletik. Also du, in dem Fall deine Tochter, du säckle.
2: Genau. Säckle, Gumpen, Schiessen.
0: Und das bei diesem heissen Wetter, da ist es nicht ein bisschen gefährlich, oder?
2: Ja, nein, ein bisschen genug trinken, dann geht das schon.
0: Die Mami schaut, dann muss er sicher die Tochter nicht umkippen, gell?
2: Genau, das ist es so.
0: Sehr schön. Cynthia, los, du spielst jetzt mit beim Morgenspiel Kanal 3, 2, 1 los. Da musst du mir 3 Fragen in 30 Sekunden richtig beantworten. Und wenn du das schaffst, dann gibt es für dich einen 50-Franken-Gutschein für das Backcafé.
2: Okay, super. Probieren wir. 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
0: Wer ist nach über 20 Jahren in England diese Woche Meister geworden? Arsenal oder Manchester United?
2: Manchester.
0: Es wäre Arsenal. Was gibt es am 25. meistens vom Arbeitgeber?
2: Drehlohn.
0: Richtig, erster Punkt. Noch 2 Wochen und er säckle viele Menschen 100 Kilometer durch Seeland. Wie heisst der Event?
2: Bieler Lauftag.
0: Richtig, zweiter Punkt. Was ist die digitale Uhrzeit für 20 ab 3 am Nachmittag?
2: 15.20.
0: Richtig, dritter Punkt. Sind ja, so einfach geht's und der Gutschein gehört dir.
2: Ja, super.
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Das ist der Kanal 3 Wecker an diesem Freitagmorgen, 14 Minuten vor der Nacht haben wir jetzt. Und wenn euch jemand fragt, wie viele Tage weiter frei, sagt ihr einfach, ich will alle, Pfingstwochenende, ich will alle Tage, 3 Tage am Stück frei haben, geniessen, einfach chillen. Ah, sind doch wunderschöne Aussichten. Und musikalisch hat es auch wunderschöne Aussichten. Jetzt geht mit Queen und ihrem Kanal 3 Klassiker, I want it all.

0: Ihr hört den Kanal 3 Wecker am Freitagmorgen, 10 vor 8 Uhr im Ritzen. Gut, seid gern gekommen. Apropos, komm, weiteres kommen an der Heim-WM in die Viertelfinals. Tschüss!
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0: Das dank dem 4-2-Sieg gestern Abend von der Schweizer Nazi gegen Grossbritannien ist der Viertelfinale in trockenen Tüchern. Ist aber schwieriger gewesen als gedacht, sagt der Nazi-Flügelflitzer Simon Knack gegenüber SRF.
2: Sie haben uns das Leben sehr schwer gemacht. Wir hatten viele Chancen, auch viele Schüsse aufs Goal. Vielleicht sind wir nicht so konsequent gewesen wie die letzten paar Matches, aber schlussendlich zählen die 3 Punkte und ja.
0: Ja, und auch wenn die nächsten 2 letzten Gruppenspiele mehr noch so ein bisschen Showlauf ist, weil man ja schon fix im Viertelfinale ist, muss man gleich bei der Sache bleiben.
2: Wir müssen den richtigen Mindset haben, mit dem richtigen Mindset ins Spiel starten. Und dann noch das letzte Spiel gegen Finnland, wo ein richtiger Test auf uns wartet. Darum, ja, noch 2 wichtige Spiele, die wir vor uns haben. Und jetzt machen wir morgen einen Tag Pause, wo wir ein bisschen erholen können.
0: Ja, aber jetzt, heute hat die Nazi Pause. Spielen dann morgen um gegen Ungarn. Und am Dienstag dann noch eben das letzte Gruppenspiel gegen Finnland.
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0: Der Freitagmorgen mit dem Kanal 3 Wecker und mit einem von meiner Lieblingsartisten in der nächsten halben Stunde. Der irische Singer und Songwriter Dermot Kennedy mit seinem neuesten Hit Funeral hören wir. Und den Kanal 3 Klassiker von der Atomic Kitten gibt es auch noch oben drauf. Eternal Flame heisst der. Achte im Ritze.
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0: Kommen von der Laura Haller.
3: Das OK vom seeländischen Schwingfest Ipsach hat fast alle Garetten zurückbekommen, die letztes Wochenende fortgekommen sind. Beim Aufräumen vom Schwingfest haben sie gemerkt, dass 6 von diesen Blumengaretten fehlen. Wir haben anfangs Woche darüber berichtet. Jetzt sind aber fast alle wieder vorgekommen, sagt David Küffer, OK-Vizepräsident vom seeländischen Schwingfest Ipsach.
4: Einer hat sie mit einem schlechten Gewissen einen langen Tag zurückgebracht. Und nachher hat ein Bützer von Schwab Gartenbau AG ist drei einramisieren, indem er einfach ums Gelände herum ist gefahren und hat gesucht. Und fehlen tut noch meine persönliche.
3: Und die letzte Garette von der Gartenfirma ist gestern Nachmittag noch vorgekommen, sagt David Küffer weiters. Die haben ehemalige FC Grünstern-Spieler bei den Bieler Schüttler gefunden und dann zurück auf Ipsach gebracht. Seine eigene sind bis jetzt aber nicht mehr vorgekommen. Am Mount Everest ist ein neuer Rekord aufgestellt worden. Auf der nepalesischen Seite vom höchsten Berg der Welt haben gestern 274 Menschen den Gipfel erreicht. Das teilt das Touristenministerium mit. So viele Menschen haben den Everest von dieser Seite aus noch nie an einem einzigen Tag bestiegen. Möglich gemacht hat das gute Wetter für einen Schlussanstieg. Der grosse Andrang hat auch zu Problemen geführt. Auf den letzten Meter, auf etwa 8400 Meter Höhe, hat sich eine Warteschlange gebildet. Laut Fachleuten in der sogenannten Todeszone zu zusätzlichen Risikos kann kommen. Zum Sport Eishockey-Weltmeisterschaft. Die Schweizer Eishockey-Nazi gewinnt gestern ihr 5. Spiel. Sie schlägt Grossbritannien mit 4:1. Die Schweizer stehen jetzt vorzeitig im Viertelfinale. Im Goal ist zum ersten Mal der wieder gesunde Reto Berra gestanden. Am Samstag ist das nächste Spiel von Schweizer Nazi gegen Ungarn.
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0: Meine Lieblingszahl 14. 14 Grad haben wir im Moment in Biel, in Bühr und auch in Längnau. Es gibt heute einen richtigen Sommertag mit maximal 28 Grad und nur 1-2 Schleierwolken am Himmel.
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0: Ihr kommt ohne grössere Verspätung ans Ziel um 3 ab 8. Habt eine gute Fahrt und passt auf euch auf.
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0: Am Mikrofon ist der Sven Müller. Hoffe, ihr seid gut in den Freitag gestartet.
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0: Ab 8 haben wir jetzt wieder Kanal 3 Wecker reingeschaltet. Schön sind wir zusammen unterwegs. Pfingstwochenende machen wir nichts. Ausser ein bisschen Zeit mit sich selber verbringen. Sogenannte Me-Time, wichtig und auch notwendig, dass man wieder ein bisschen zu sich findet und nicht überbordet wegen dem Alltag. Viele schauen das aber an als Egoismus, weil man ja dem von anderen absagt, ob man etwas zu machen. Ist es aber wirklich egoistisch, Me-Time zu machen? Jenny Asprion, Psychotherapeutin von PsyLise.
1: Me-Time an sich heisst ja nicht mehr als einfach etwas machen für mich, was gerade meinen aktuellen Bedürfnissen entspricht und mir gut tut. Und von dem her ist das sehr wichtig. Ob die Me-Time wirklich dann immer nur ich allein bin oder ob das vielleicht auch Me-Time ist mit jemandem, das heisst, weil das gerade mein Bedürfnis ist, dann ist das wie auch okay. Ich glaube, das muss immer abgestimmt sein auf das Bedürfnis, das ich habe in dem Moment. Das heisst, ich muss erkennen, was brauche ich gerade, was tut mir gut und ich muss genug Zeit haben in meinem Leben, um diesen Bedürfnissen nachzukommen, neben allen Verpflichtungen.
0: Ja, das braucht es einfach, Me-Time. Aber ab wann ist Me-Time eher denn nicht gut oder vielleicht sogar gefährlich?
1: Wenn es nicht mehr wirklich ein Ausrichten auf meine eigenen Bedürfnisse ist, sondern ein Vermeiden von etwas. Also wenn es mir zum Beispiel Schwierigkeiten bereitet, mich im sozialen Umfeld zu bewegen oder mit anderen Leuten zu reden und ich dann eigentlich Me-Time für mich nutze, eigentlich als Rückzug, weil ich Angst habe, irgendetwas Falsches zu sagen, dann wird es eigentlich problematisch.
0: Also, wir nehmen mit, sich Zeit nehmen für sich, zum Runterfahren und sich wieder gut zu fühlen im eigenen Körper und nicht, weil man von etwas wegrennen möchte.

0: Der Kanal 3 Wecker an diesem Freitagmorgen, 9 Minuten nur noch, dann ist es 8:30. Guten Morgen miteinander.
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0: Letztes Wochenende sind in Ipsach mehrere Karetten vom seeländischen Schwingfest verschwunden. Nach dem Aufruf in den sozialen Medien sind jetzt aber fast alle wieder zurück. Vanya Di Nicola aus der Kanal 3 Redaktion.
2: Vermutlich im Suffinnen haben ein paar Besucherinnen und Besucher vom seeländischen Schwingfest in Ipsach gefunden, sie müssen die Blumengarette vom Festgelände mitnehmen. Auf den sozialen Medien hat das Organisationskomitee den Aufruf gestartet, damit die wieder zurückkommen. Mit Erfolg, erzählt David Küfer, OK-Vizepräsident vom seeländischen Schwingfest.
3: Einer hat sie mit einem schlechten Gewissen am anderen Tag zurückgebracht. Ich habe den leider verpasst, sonst hätte ich dem gerne ein Bier gezahlt. Und nachher hat ein Bützer von Schwab Gartenbau AG in Strei einramisieren, indem er einfach ums Gelände herum ist gefahren und hat gesucht.
2: Und die letzte fehlende Karette von der Gartenfirma sieht gestern Nachmittag für
3: gekommen. Ein alter Grünsteiner hat die Karette bei den Bielerschüttlerinnen gesehen. Der hat unseren Finanzchef angerufen, der hat unseren Infrastrukturchef angerufen und der hat seine Büette abgestellt. Und die Karette von der Firma Schwab Gartenbau wäre jetzt wieder komplett.
2: Damit fehlen jetzt noch seine eigene Gartenkarette, die die letzten Samstag haben mitgegeben. Ob der die noch für kommt, könnte David Küfer aber nicht genau sagen. Anders als die anderen seien seine Karette nämlich nicht angeschrieben gewesen.
3: Das Problem war keine Deko-Karette. Sie hat einen anderen Deck gehabt, die hat nicht zu Haufen geschossen, dass wenn es regnen würde, dass man mit der in die Arena kann und schnitzeln kann. Das ist natürlich schon ein älteres Exemplar. Aber es ist gleich ein bisschen fies, dass einfach noch meine fehlt.
2: Das sei für ihn aber kein Weltuntergang. Der David Küfer kauft sich dann einfach eine neue Karette für seinen Garten.
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0: Heute Freitagmorgen mit dem Kanal 3 Wecker. Und dem Kanal 3 Klassiker von der Shania Twain aus den 90er Jahren. Und auch aktuelle Musik gibt es von der Band Picture This und ihrem aktuellen Hit «A Thousand Times». Halb 9 haben wir jetzt.
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0: Die kommen von der Laura Haller.
3: In Schwadernau gibt es auch nächstes Schuljahr kein Tagesschulangebot. Innerhalb der Anmeldefrist für das nächste Jahr sind nur eine Handvoll Anmeldungen reingekommen. Zu wenig, dass man Tagesschulmodule durchführen könnte, erklärt Gemeindepräsidentin von Schwadernau, Daniela Schneider.
4: Wir haben das Problem schon seit Jahren, dass wir eigentlich für die Module, wo man normalerweise 10 Anmeldungen braucht pro Modul, dass man sie durchführt, haben wir einfach immer zu wenig. Also wir haben in der Regel so zwischen 2 und 3 Kinder pro Modul, die sich anmelden oder von den Eltern angemeldet werden. Und das ist deutlich zu wenig, für dass man das wirklich könnte rechtfertigen, die durchzuführen.
3: Für das Schuljahr 2027-28 will die Gemeinde Schwadernau aber noch ein neues Tagesschulkonzept auf die Beine stellen, sagt Daniela Schneider. Bei dem würden dann 2 Module fix anbieten, also weniger als vorher. Das Konzept ist jetzt einfach mal in der Planung. Im Dezember entscheidet die Gemeindeversammlung darüber, ob das zustande kommt oder nicht. Gestern Abend hat es das Gampel gebrannt. Brennt hat es auf einem Gelände von der Stiftung Tannenhof. Das Feuer hat sich sehr schnell ausbreitet. Ein Schopf vom Heim- und Wiedereingliederungsstätte ist komplett abgebrannt. Wegen der starken Rauchentwicklung hat die Feuerwehr den Brand vom Boden und mit Höherrettungsfahrzeugen von oben bekämpft. Im Einsatz sind mehrere Feuerwehren aus dem Seeland unter anderem Berufsfeuerwehr Bio gestanden. Die Kantonspolizei Bern bestätigt auf die Anfrage der SDA, dass keine Personen oder Tiere verletzt worden sind. Warum das es brennt hat, wird jetzt ermittelt. Die Ermittlungen zur Brandkatastrophe in Gramontana in der Bar Le Constellation vom Ehepaar Moretti gehen weiter. Jetzt untersucht die Walliser Staatsanwaltschaft laut RTS auch einen weiteren Brand in einem Restaurant vor Familie. Dort hat es 2024 gebrannt. Dann zumal sind die Behörden von einer technischen Störung ausgegangen. Weitere Ermittlungen hat es dann nicht gegeben. Jetzt wird der Fall aber neu aufgerollt. Grund ist laut RTS ein Bericht von Medienstelle für Geldwäscherei beim Bundesamt für Polizei. Es besteht ein Verdacht auf Geldwäscherei und möglichen Versicherungsbetrug im Zusammenhang mit dem Brand.
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0: Viel Sonnenschein, heisse Temperaturen mit bis zu 28 Grad und einem stahlblauen Himmel. Das ist das Menü wettertechnisch heute für den Freitag. Jetzt sind es schon um die 15 Grad.
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0: 3 Minuten nach der halben 9 und ich habe einen ganz, ganz munzigen kleinen Stocker aus der Region, und zwar auf der Lentenstrasse von der Seevorstadt Richtung Brückmoos. 6 Minuten, oder dort müsst ihr mehr einrechnen.
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17 Minuten vor der 9 haben wir jetzt, ihr hört den Kanal 3 Wecker. Hallo zusammen. 23 und schon richtig viele Hits hat sie rausgebracht. Sängerin Loi aus Deutschland. Das hier einer von ihren ersten aus dem 2022. Gold. Ein Jahr später, im 2023, ist der hier rausgekommen. Am I enough? Baby, let's stop the talking. Im 2024 nachgeliefert mit The Way I Want It. Und letztes Jahr im 2025 einen oben drauf gesetzt mit Get Lucky. Und im 2026, ja, da macht sie einfach weiter mit Bangers, die Loi. Red Eyes gibt es jetzt.

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0: Das ist der Kanal 3 Wecker an diesem Freitagmorgen. Wir machen uns langsam parat für das lange Wochenende. Schauen, dass alles ein bisschen geschmiert ist und ready ist, für einfach ein bisschen zu geniessen. Zuerst müssen wir aber noch den heutigen Tag hinter uns bringen. Das schaffen wir ohne Probleme. Gute Musik gibt es in der nächsten halben Stunde mit dem Kanal 3 Klassiker vom Eros Ramazzotti. Und auch Leonie gibt es mit ihrem aktuellen Hit «By Your Side». Es ist jetzt eine 9. Die
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0: Die kommen von der Laura Haller.
2: Die Bundesrichterin und der Bundesrichter, die privat ein Paar sind, können Anfang Mai normal weiter arbeiten. Das haben die zuständigen Abteilungen vom Bundesgericht entschieden. Ende April hat die Weltwoche über die Beziehung berichtet. Laut der Richtlinie am Bundesgericht ist so eine Beziehung heikel. Jetzt prüft ein externes Expertengremium den Fall. Der Bericht soll frühestens Ende Juni vorliegen. Der Fall sorgt am Bundesgericht für Diskussionen über mögliche Interessenkonflikte und die Einhaltung von internen Regeln. Weitere Entscheide gibt es erst nach dem Bericht. Der Schweizer Tourismus muss sich diesen Sommer laut dem Wirtschaftsforschungsinstitut BAK Economics auf einen Rückgang von Logiernächten einstellen. Erwartet werden rund 25 Millionen Übernachtungen. Das ist etwa 1% weniger als letzten Sommer. Und der erste Rückgang seit Ende der Corona-Pandemie. Grund dafür sei laut dem BAK, dass es wegen dem Iran-Krieg zu Luftraumsperrungen sei gekommen. Jetzt kommen noch teurere Öl- und Kerosinpreise dazu. Besonders betroffen sind Reisende aus Asien, vor allem aus Indien. Zum Sport, Shooten, Super League. GC gewinnt gestern Abend das Barrage-Rückspiel gegen FC Aarau. Die Grasshoppers haben den Super League-Erhalt geschafft und gewinnen nach der Verlängerung mit 2-1. Von beiden Teams hat je ein Spieler eine rote Karte bekommen und hat vom Platz müssen. Schon zum dritten Mal sichert sich GC der Liga-Erhalt. Bereits letztes Jahr scheitert Aargauer in der Barrage gegen GC.
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0: Wirklich mehr zu erzählen, als dass es schön ist und bleibt, gibt es nicht für heute. So ein richtiger Sommertag ist der Freitag, 22. Mai. Aktuell 16 Grad von aussen, maximal am Nachmittag 28 Grad.
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0: 3 Minuten nach der 9 haben wir, und wenn ich auf die Verkehrskarte schaue, sehe ich freie Fahrt, gute Fahrt.
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0: Geniessen wir doch alle zusammen jetzt die 9 Pause draussen mit der Sonne im Gesicht. Ach, manchmal braucht es einfach nicht mehr, um einfach ein bisschen glücklich zu sein. Am Mikrofon ist der Sven Müller. Etwas, was ich jetzt brauche, um glücklich zu sein, ist ein Eiskoffe. Hol ich mir jetzt.
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2: Was gibt es Schöneres, als mit zettigem Wetter durch den Freitagmorgen zu gehen und mit einfach guter Musik vom Kanal 3 Wecker. Schön, habt ihr eingeschaltet. Jetzt aber reden wir heute schnell über etwas hier in der Region.
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2: Schadernau gibt es das zweite Schuljahr in Folge kein Tagesschulangebot. Also ein Ort, wo die Eltern ihre Kinder am Mittag oder nach dem Unterricht in eine Betreuung geben können, wenn sie arbeiten müssen. Warum es das Schadernau schon wieder nicht gibt und wie es mit der Tagesschule weitergeht, der Beitrag dazu von der Vania Di Nicola aus der Kanal 3 Redaktion.
3: Schon im laufenden Schuljahr gibt es in Schwadernau kein Tagesschulangebot. Und auch im Schuljahr 26-27 bleibt das so, weil sie zu wenig Anmeldungen dafür haben bekommen, erklärt die Gemeindepräsidentin von Schwadernau, Daniela Schneider.
4: Das ist jetzt das zweite oder das dritte Jahr, wo wir keine Tagesschule mehr haben. Wir haben sie vorher ein paar Jahre geführt. Wir haben aber auch dort immer ein bisschen zu kämpfen gehabt, dass wir die erforderliche Anzahl nicht hergebracht haben und haben aber dann die Module gleich angeboten, haben mit weniger Kindern gestartet. Das ist halt einfach immer ein Preis, dass der halt nach einer Gemeinde das Defizit selber trägt.
3: Ein Modul ist ein Betreuungszeitfenster, wo das Kind in der Tagesschule ist. Pro Modul bräuchten sie mindestens 10 Anmeldungen, damit es rentiert. Es haben sich aber höchstens 3 Kinder pro Modul angemeldet und das lange nicht. Warum die Gemeinde für die Tagesschule weniger Anmeldungen bekommt, habe ich mehrere Gründe.
4: Also einerseits haben wir ein gutes Angebot bei uns im Dorf von einer Privatperson, die einen Mittagstisch anbietet. Sie kann das natürlich kostengünstiger machen und über die Schule eine offizielle Tagesschule wird ja nach dem Einkommen berechnet und ist natürlich von dem her für viele Eltern nicht interessant, weil es dann schnell mal teurer wird.
3: Ganz auf ein Tagesschulangebot verzichten will die Gemeinde aber nicht, sagt Daniela Schneider weiter.
4: Darum haben wir uns überlegt, dass wir vielleicht halt fix 2 Module, die am meisten Nachfrage besteht, dass wir die würden fix anbieten, auch wenn wir nicht auf 10 Kinder kommen, die angemeldet werden nächstes Jahr. Und tut die aber fix garantieren für 4 Jahre.
3: Also weniger Modul, dafür mit einer besseren Garantie für die Eltern. Noch ist aber nichts in trockenen Tücher. Die Gemeinde Schwadernau tut jetzt das Konzept ausarbeiten und bringt es dann im Dezember vor die Gemeindeversammlung.
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Kanal 3 Wecker an diesem Freitagmorgen. Ich hoffe, ihr habt den Gebigen gehabt bis jetzt. Weiter geht's musikalisch jetzt mit dem neuesten Hit von der Holy Humberson, To Love Somebody.

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0: ist Gala 3 am Freitagvormittag. Pfingsten steht vor der Tür, wo wir einfach mal ein bisschen chillen können. Die Hängematte irgendwo zwischen zwei Bäumen aufhängen und dann erzählen, ein bisschen labambeln. Ja, labambeln können wir es eigentlich auch schon in der nächsten Viertelstunde. Das zum Gala 3 Klassiker Bed of Roses von Bon Jovi. Und ein bisschen mehr Drive, der Teddy Swims, Tones and I und der David Guetta. Mit dem aktuellen Gone, Gone, Gone gibt es ebenfalls nach der 10.
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0: Mit der Laura Haller.
3: Der Martin Löy möchte neuer Gemeindepräsident von Belmund werden. Der Martin Löy von FDP ist aktuell Vizepräsident vom Gemeinderat Belmund und möchte Nachfolger von Matthias Gigax werden. An Matthias Gigax seine Zeit als Gemeindepräsident geht Ende dieses Jahr zu Ende, weil der Freisinnig schon seit 12 Jahren Gemeindepräsident ist und das die maximale Amtszeit ist. Die Urnenwahl für das neue Gemeindepräsidium von Belmund findet im September statt. Der Schweizer Tourismus muss sich diesen Sommer laut dem Wirtschaftsforschungsinstitut BAK Economics auf den Rückgang der Logiernächte einstellen. Erwartet werden rund 25 Millionen Übernachtungen. Das ist etwa 1% weniger als letzten Sommer und der erste Rückgang seit Ende der Corona-Pandemie. Grund dafür sei laut dem BAK, dass es wegen dem Iran-Krieg zu Luftraumsperrungen gekommen sei. Jetzt kommen noch teurere Öl- und Kerosinpreise dazu. Besonders betroffen sind Reisende aus Asien, vor allem aus Indien. Die Bundesrichterin und der Bundesrichter, die privat ein Paar sind, können Anfang Mai normal weiterarbeiten. Das haben die zuständigen Abteilungen vom Bundesgericht entschieden. Ende April hat die Weltwoche über die Beziehung berichtet. Laut der Richtlinie am Bundesgericht ist so eine Beziehung heikel. Jetzt prüft ein externes Expertengremium den Fall. Der Bericht soll frühestens Ende Juni vorliegen. Der Fall sorgt am Bundesgericht für Diskussionen über mögliche Interessenkonflikte und die Einhaltung der internen Regeln. Weitere Entscheide gibt es erst nach dem Bericht.
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0: Hat sich also schon gelohnt, sich einen abzufrühen, am Morgen im T-Shirt und der kurzen Hose am Bahnhof. Mittlerweile nämlich schon 20 Grad, am Nachmittag bis zu 27 Grad, strahlend blauer Himmel und nur eine ganz leichte Beise, die noch geht.
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0: Es ist 3 ab 10 und auf der Strasse und die Schiene in der Region da läuft alles nach Plan. Habe ich keine Meldungen, kommen gut und sicher ins Ziel.
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0: Es ist 21 Minuten nach der 10. Schön habt ihr Kanal 3 eingeschaltet. Ein Kind machen, das geht bei den meisten einigermaßen einfach. Das Kind aufziehen, da kommt eine Challenge.
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0: Ja, bei einem Kind ist die Challenge schon gross. Je mehr Kinder das man hat, aber umso schwieriger. Vor allem die auch alle gleich zu behandeln. Vielfach haben ja die Mittelkinder so das Gefühl, sie sind irgendwie ein bisschen zu kurz gekommen. Die Trixkech, Singlepaar und Familienberater aus Orpung, weiss, wie wir das als Eltern umgehen können.
2: Die Eltern sagen, ja, ich behandle alle genau gleich und sie bekommen genau gleich viel Zeit und genau gleich viel Taschengeld und ich habe alle genau gleich gern. Vielleicht wäre es besser, dass man sagt, ich bin zu allen gerecht, anstatt gleich. Weil es brauchen nicht alle Kinder immer das Gleiche. Die brauchen vielleicht mehr Nähe, je nach Charaktereigenschaft, die sie schon mit auf die Welt bringen. Und die brauchen mehr Freiraum. Und beides ist wie okay.
0: Ja, und das spüren wir, glaube ich, als Eltern ziemlich gut, was ein Kind jetzt braucht oder nicht. Und gleich müssen wir aufpassen, dass wir nicht auf das Mal so in Muster hineinfallen.
2: Die Eltern merken manchmal nicht, dass das älteste Kind viel zu viel Verantwortung bekommt. Vielleicht das jüngere ein bisschen zu viel Fürsorge und dass das Mittlere einfach mitläuft. Darum denke ich, was man sich vielleicht könnte überlegen könnte, dass man mal Bewusstsein nur mit dem mittleren Kind einplant, aktiv fragt, wie geht es dir eigentlich, und probieren, keine festen Rollen zu vergeben.
0: Ja, und so fühlt sich auch das mittlere Kind sicher nicht vernachlässigt. Zum Schluss hat uns Tricks noch einen Tipp, den wir nicht so gut merken können.
2: Dass jedes Kind wie soll spüren, ich bin wichtig, genauso wie ich bin. Also, dass man individuell lobt und nicht vergleicht und sagt, ja, dein Bruder kann ja das auch. Das ist nämlich egal, ob es der Bruder älter oder jünger ist, der kann einfach gewisse Sachen besser als andere Sachen.
0: Und genau in den Sachen, wo sie eben besser sind, soll man sie dann unterstützen und auch fördern.
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0: Schön, gehen wir zusammen durch den Freitag durch. K3A3 geschaltet. 19 Minuten. Ja, mal. 19 Minuten. Der ist schon 11. Hinnach grillen im Geschäft. Morgen mit den Kollegen eine Wanderung machen. Sonntagmorgen Brunch bei den Schwiegereltern und dann geht weiter an eine Geburi. Montag Brunch bei den Eltern. Und ja, dann ist die Pfingst auch schon wieder durch. Und das ist schon ein bisschen die Frage. Wo bleibt eigentlich Zeit für einen selber? Geht noch vielleicht die letzten Wochen ein bisschen so und es fehlt auch mal ein bisschen Me-Time. Also Zeit einfach für sich. Mal zurückziehen, ein bisschen lesen, runterfahren. Oder was ist Me-Time eigentlich für euch?
1: Me-Time ist für mich die Zeit, die ich einfach für mich selber zur Verfügung habe und kann selber einteilen. Und in dieser Zeit machen, was ich will. Ich bin jetzt pensioniert und ich habe mehr Me-Time als je in meinem Leben. Und das finde ich einen absoluten Luxus.
2: Ja, Freiheit. Freiheit, planbar, ist sehr flexibel, kann vieles unternehmen, spontan.
0: Ja, und Me-Time muss ja nicht unbedingt heissen, dass man dann einfach nur für sich irgendwo etwas vor sich herkrümschelt. Man muss da nicht unbedingt allein sein.
1: Zeit allein ist schon wichtig, aber immer in Beziehungen oder in Verbindung mit anderen Leuten. Das ist das, was nachher eigentlich Persönlichkeitsentwicklung weiterbringt.
0: Ja, wichtig, wenn ihr jetzt das Wochenende vielleicht schon voll verplant habt, das ist natürlich super. Zwischendurch vielleicht gleich, aber hört ihr schauen, dass ihr ein paar Minuten für euch habt, auch wenn all die Unternehmungen mit Freunden und Familie für euch vielleicht gleich auch Me-Time sind. 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

0: Countdown, da läuft richtig Wochenende. Noch ein paar Stunden, dann ist es soweit. Wieder ein verlängertes Wochenende. Die Vorfreude steigert sich von Song zu Song. Mit den Lost Frequencies, der hat so einen Song, der sich gang wie mehr steigert. Und dann er schlussendlich so richtig abgeht, hören wir dann zusammen den Feeling. Und dazu noch der Matafix und Big City Life gibt es ebenfalls nach den Elfen.
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0: mit der Laura Haller.
2: Lang war er zu. Jetzt soll der Bären zu Dreiten im November wieder aufgehen. Die Gemeinde hat für das Restaurant Bären seit mehr als einem Jahr neue Pächter gesucht. Jetzt ist sie fündig geworden, wie Aschur.ch schreibt. Der Kanal 3-Redaktor Christoph Gerber berichtet.
3: Nach 11 Jahren hat das Wirtspaar Muster die Bären zu Dreiten im März letztes Jahr zugetan. Sie hätten sich über den Sommer durch einen tieferen Pachtzins gewünscht. Die Gemeinde hat das abgelehnt. Jetzt hat die Gemeinde Dreiten aber neue Pächter gefunden. Der Peter Grob und Daniela Leiser wollen den Bären ab dem 1. November auftun. Sie führen aktuell im Wallis, genauer gesagt Saas Almagel, das Hotelrestaurant mit Markblick. Laut dem Gemeindepräsidenten von Dreiten wollen die neuen Pächter gut bürgerliches und erschwingliches Essen servieren.
2: Die Gemeinde kommt den neuen Pächter vom Bären beim Pachtzins entgegen. In den ersten Monaten zahlen sie einen tieferen Zins. Der Bären ist das einzige Restaurant zu Dreiten. Gestern Nachmittag ist bei einem schweren Verkehrsunfall in Siselen ein Velofahrer gestorben. Der 82-jährige Mann ist von einem Lastwagen erfasst worden und noch auf der Unfallstelle gestorben. Das teilt die Kantonspolizei Bern heute mit. Der Lenker vom Lastwagen ist dabei unverletzt geblieben. Während Unfallarbeiten ist der betroffene Strassenabschnitt für mehrere Stunden gesperrt gewesen. Die Staatsanwaltschaft ermittelt jetzt, wie es zum Unfall gekommen ist. Am Mount Everest ist ein neuer Rekord aufgestellt worden. Auf der nepalesischen Seite vom höchsten Berg der Welt haben gestern 274 Menschen den Gipfel erreicht. Das teilt das Touristenministerium mit. So viele Menschen haben den Everest von dieser Seite aus noch nie an einem einzigen Tag bestiegen. Möglich gemacht hat das gute Wetter für einen Schlussanstieg. Der grosse Andrang hat auch zu Problemen geführt. Auf den letzten Meter, auf etwa 8400 Meter Höhe, hat sich eine Warteschlange gebildet, was laut Fachleuten in der sogenannten Todeszone zu zusätzlichen Risikos kommen kann.
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0: So, wenn ihr draussen am Bügeln seid, ist etwa mal Zeit, das zweite Mal nach einzucremen. Die Haut noch nicht so an die Sonne gewannet. Dann braucht es vielleicht noch einmal mehr und etwa vielleicht auch ein 50 und nicht nur ein 30 wie sonst alle. Ja, das Wetter heute nämlich so, dass wir uns easy machen, einen Sonnenbrand holen. Am Nachmittag 27 Grad, keine Wolken und nur Sonne.
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0: 3 ab 11 Uhr und ich habe eine Meldung von der A1 Zürich Richtung Bern. Dort stauen zwischen Herkingen und Wangen an der Aare. Das nach einem Unfall. Der Pannenstreif ist dort blockiert. Verliert insgesamt knapp eine Viertelstunde. Sonst läuft aber alles noch gut an diesem Freitag mit Vormittag. Ich wünsche euch eine gute Fahrt. Kommen gut an. Bis Ziel.
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0: Mit Galdrü in der Heissfreitine. Es ist 19 Minuten nach der 11. Und wenn ihr es heute schon heiss findet, ja, dann wartet mal das Wochenende noch ab.
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0: Es ist ein Sommertag, wie man sich den fast nicht besser könnte vorstellen besitzen. Mario Rinsbach vom Meteotest geht hier am Nami so weiter.
2: Das geht definitiv so weiter, heute am Nachmittag weiterhin. Sonne pur, wir haben kaum ein Wölkchen am Himmel. Allenfalls könnte es dann richtig Jura ein paar kleine Quellwolken geben. Vielleicht sieht man auch hier und dort ein paar Schleierwolken, aber sonst scheint einfach nur die Sonne heute am Nachmittag im Kanal Dreiland. Und dazu geht nur eine schwache Brise. Temperatur heute am Nachmittag bei 26 bis 27 Grad, also richtig schön sommerlich warm.
0: Ja, und der Stau für den Süden über die Pfingsten geht jetzt auch schon langsam um los. Aber eigentlich kann man problemlos auch hierbleiben über die Tage.
2: Ja, wettertechnisch spricht gar nichts dagegen, dass man hier bleibt. Wir haben vom Samstag bis und mit am Pfingstmontag sonniges Wetter zu erwarten bei uns. Und dazu sehr schöne und hochsommerliche Temperaturen zwischen 28 und 30 Grad. Ab und zu können ein paar hohe Wolkenfelder durchziehen und im Jura sind kleine Quellwolken möglich. Aber sonst scheint einfach nur die Sonne. Das Wetter ist einfach. Erklärt. Die Beise, die wird dann langsam wieder ein bisschen ein Thema, vor allem am Sonntag, am Mittag und Nachmittag. Da merkt man es ein bisschen. Aber eben bei 30 Grad ist die Beise nicht allzu unangenehm.
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0: Alle sind Panini-Fieber, die Shoot-WM im Sommer, auf die freuen wir uns schon. Und dort haben ja Shakira um einen WM-Hit rausgeholt. Und dass sie so WM-Hit kann, das hat sie schon ein paar Mal bewiesen. Am besten finde ich den hier, Waka Waka. Und genau, der Sommer-Hit, den gibt es noch in den nächsten 4 Stunden für mich. Zusammen mit Schweizer Musik vom Soleroy, Call It. Jetzt ist es 11:30.
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0: Hat nicht Laura Haller.
2: Bei der Stiftung Tannenhof zu Gampelen ist man erleichtert, dass sich beim Brand letzte Nacht niemand verletzt hat. Eine Lagerhalle ist gestern oben komplett abgebrannt. Wir haben am Morgen darüber berichtet. Wie die Berner Kantonspolizei mitteilt, hat sich beim Brand weder Menschen noch Tiere verletzt. Der Geschäftsführer von Stiftung Tannenhof nimmt jetzt gegenüber Kanal 3 Stellung. Die Stiftung Tannenhof bietet Männern und Frauen mit sozialen Schwierigkeiten ein temporäres Zuhause. Der Christoph Gerber aus der Redaktion berichtet.
3: Sie hatten Glück im Unglück gehabt, fasst der David Beiler, Geschäftsführer von Stiftung Tannenhof, den Brand von letzter Nacht zusammen. Sie haben einen hohen Sachschaden, aber zum Glück hat sich niemand verletzt. Laut der Feuerwehr hat nicht viel gefällt, das Feuer hätte noch auf andere Gebäude übergreifen können, so der David Beiler. In Halle sind unter anderem Maschinen und Material gelagert gewesen. Die meisten Bewohnerinnen und Bewohner haben trotz dem Brand in ihren Zimmern können bleiben. Die Leute, die raus sind, schauen, haben sie ihre Mehrzweckhalle gesammelt und informiert.
2: Die Feuerwehren Jolimont, Ins und Biel sind im Einsatz gestanden. Die Ermittlungen zur Brandursache laufen. Der Martin Löy möchte neuer Gemeindepräsident von Belmund werden. Der Martin Löy von der FDP ist aktuell Vizepräsident vom Gemeinderat Belmund und möchte Nachfolger von Matthias Gigax werden. An Matthias Gigax seine Zeit als Gemeindepräsident geht Ende dieses Jahres zu Ende. Weil der Freisinnig schon seit 12 Jahren Gemeindepräsident ist und das die maximale Amtszeit ist. Die Urnenwahl für das neue Gemeindepräsidium von Belmund findet im September statt. Am Gurtenfestival sind dieses Jahr täglich mehr Besucherinnen und Besucher erlaubt. Statt wie bisher 25'000 dürfen neu 27'000 Menschen pro Tag aufs Festival gelangen. Das teilen die Verantwortlichen vom Gurtenfestival heute mit. Für die Veranstalter bedeutet das, dass sie pro Tag rund 1'000 zusätzliche Tickets verkaufen können. Der Erhöhung der Tickets kommen auch Kinder und Jugendlichen zugute. Für die gibt es gratis oder vergünstigte Billets. Die Verantwortlichen betonen, die Sicherheit bleibe dann trotz der hohen Kapazität gewährleistet. Das Gurtenfestival findet dann vom 15. bis 18. Juli statt.
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0: Es ist schon richtig heiss und wir sind schon am Schwitzen. 23 Grad haben wir, am Nachmittag etwa 27 Grad. Kann man vielleicht in der Mittagspause sogar hurtig abkühlen. Nicht gerade baden, da ist der See noch ein bisschen kühl mit 16 Grad. Aber die Füße vielleicht fangen mal rein. Rechnet ja schnell um ab, weil eben Sonne pur heute und auch die nächsten Tage.
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0: 3:30 und es kommt langsam vor dem Gotthard, dass es anzieht Richtung Süden, der Tee auf der A2. 5 km Stau habt ihr aktuell, eine Stunde, die ihr dort verliert, wo ihr in Süden runterweht. Sonst bei unserer Region läuft alles noch ziemlich gut. Keine gröberen Stocker, die ihr mehr als 10 Minuten verliert. Habt nicht Sorge und gute Fahrt.
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Wunderschöne Freitagwünsche, 20 vor 12. Kanal 3 und ja, grillen. Es sind die nächsten Tage Trumpf. Zum einen natürlich das Grillen zirpen, jetzt an den ersten Sommer, eben, wo wir hier über Pfingsten haben. Zusammen mit Freunden draussen hocken. Ja, und natürlich dazu grillen. Zwischendurch holt ihr schnell ein

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0: schönen Feierabend denen, die heute nur bis am Mittag gebügelt haben und jetzt schon ins verlängerte Wochenende reinstarten. Auch noch eine gute Mittagspause. Die verbringt ihr mit dem Nico Santos und seinem aktuellen All-Time-High. Und dann noch Pink und Walk Me Home. Zuerst jetzt aber noch die Nachrichten. Es ist 12 Uhr. Wünsche einen guten.
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0: Mit der Laura Haller.
2: Lang war er zu gewesen. Jetzt soll der Bären zu Treiten im November wieder aufgehen. Die Gemeinde hat für das Restaurant Bären seit mehr als einem Jahr neue Pächter gesucht. Jetzt ist sie fündig geworden, wie aschur.ch schreibt. Der Kanal 3-Redaktor Christoph Gerber berichtet.
3: Nach 11 Jahren hat das Wirtspaar Muster die Bären zu Treiten im März letztes Jahr zugetan. Sie hätten sich über den Sommer durch einen tieferen Pachtzins gewünscht gehabt. Die Gemeinde hat das abgelehnt. Jetzt hat die Gemeinde Treiten aber neue Pächter gefunden. Der Peter Grob und Daniela Leiser wollen den Bären ab dem 1. November auftun. Sie führen aktuell im Wallis, genauer gesagt Saas Almagel, das Hotelrestaurant mit Markblick. Laut dem Gemeindepräsident von Treiten wollen die neuen Pächter gut bürgerliches und erschwingliches Essen servieren.
2: Die Gemeinde kommt den neuen Pächter vom Bären beim Pachtzins entgegen. In den ersten Monaten zahlen sie einen tieferen Zins. Der Bären ist das einzige Restaurant zu Treiten. Gestern Nachmittag ist bei einem schweren Verkehrsunfall in Siselen ein Velofahrer gestorben. Der 82-jährige Mann ist von einem Lastwagen erfasst worden und noch auf der Unfallstelle gestorben. Das teilt die Kantonspolizei Bern heute mit. Der Lenker des Lastwagens ist dabei unverletzt geblieben. Während der Unfallarbeiten war der betroffene Strassenabschnitt für mehrere Stunden gesperrt. Die Staatsanwaltschaft ermittelt jetzt, wie es zum Unfall gekommen ist. Am Gurtenfestival sind dieses Jahr täglich mehr Besucherinnen und Besucher erlaubt. Statt wie bisher 25'000 dürfen neu 27'000 Menschen pro Tag aufs Festival gelangen. Das teilen die Verantwortlichen vom Gurtenfestival heute mit. Für die Veranstalter bedeutet das, dass sie pro Tag rund 1'000 zusätzliche Tickets verkaufen können. Der Erhöhung der Tickets kommen auch Kinder und Jugendlichen zugute. Für die gibt es gratis oder vergünstigte Billets. Die Verantwortlichen betonen, die Sicherheit bleibt trotz der höheren Kapazität gewährleistet. Das Gurtenfestival findet vom 15. bis zum 18. Juli statt.
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0: Ja, die Schweißflecken unter den Armen sind schon fein gut zu sehen. Es ist ja auch schon warm. Aktuell haben wir 22 Grad zu Biel und zu Grenchen, 23 Grad zu Lies. Am Nami klettern sie dann sogar noch ein bisschen auf 27 Grad rauf mit Sonne pur. Und dann schauen wir doch noch heute schnell auf das Wochenende führen. Bis und mit Menti, das ist eigentlich ziemlich schnell erzählt. Um die 30 Grad gibt es. Am Sonntag kommt ein bisschen die Beise, sonst aber keine Wolke und die Sonne vom Morgen früh bis am Abend spät.
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0: 4 ab 12 und im Kanal 3 Land gibt es so der ein oder andere kleiner Stocker. Mehr als 10 Minuten verliert ihr dort aktuell nicht. Wenn ihr aber unterwegs seid, Richtung Süden, Richtung Gotthard, ja, dort müsst ihr schon auf ein bisschen Zeit einrechnen. A2 Richtung Gotthard zwischen Altdorf und Göschenen habt ihr aktuell 6 km Stau. Das heisst, eine Viertelstunde, die ihr dort hier im Moment verliert. Viel Glück, wenn ihr dort auf dem Weg seid und sonst einfach eine schöne, gute Fahrt.

0: Das ist K3, wo ihr hört, an diesem schönen Freitagmittag. Schön habt ihr eingeschaltet. Ja, und jetzt geht es hier um einen Brand, der erst gerade war.
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0: Gestern Abend hat es in Gampelen einen Grossbrand gegeben. Bei der Stiftung Tannenhof ist eine Lagerhalle abgebrannt. Wir haben am Morgen schon darüber berichtet. Verletzt hat sich zum Glück niemand. Die Stiftung Tannenhof, das ist eine Institution, die Männer und Frauen mit sozialen Schwierigkeiten ein temporäres Zuhause bietet. Christoph Gerber aus der Redaktion, du hast mit dem Geschäftsführer von Stiftung Tannenhof können reden. Wie hat er den Brand erlebt?
2: Der Brandalarm hat es um die Zähne herum ausgelöst. Der Geschäftsführer von Stiftung Tannenhof, der David Beyeler, war um 10:30 dort. Zu diesem Zeitpunkt sind die Halle schon in Vollbrand gestanden, hat er mir erzählt. Der David Beyeler hat auch rasch erfahren, dass sich weder Mensch noch Tier beim Brand verletzt haben. Insgesamt haben sie Glück im Unglück gehabt. Der Brand hätte nämlich um ein Horn auf ein anderes Gebäude übergreifen können. Der Sachschaden sei aber hoch. Das, weil das Feuer die Lagerhalle komplett zerstört hat und drinnen Maschinen und Material für einen landwirtschaftlichen Betrieb sind gelagert gewesen.
0: Die Stiftung Tannenhof hat über 80 Leute im betreuten Wohnen. Wie haben die das erlebt?
2: Die meisten Bewohnerinnen und Bewohner haben trotz dem Brand in ihren Zimmern bleiben können. Wir haben die meisten nicht müssen evakuieren, sagt der Geschäftsführer von Stiftung Tannenhof. Ein Wohnhaus hat man laut der Kantonspolizei zur Sicherheit temporär evakuiert. Und auch eine Ambulanz

0: vorsorglich vor Ort gewesen. Die Leute, die raus sind, schauen, haben sie in der Mehrzweckhalle gesammelt und über einen Brand informiert, erklärt der David Beiler. Der Heim- und landwirtschaftliche Betrieb auf dem Dannenhof können normal weiterlaufen. Auf das haben der Brand keine Folgen. Brandursache ist noch nicht klar. Dazu laufen jetzt Ermittlungen.
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0: Das macht richtig Bock auf Feierabend. Dort ein kleines Bierli oder so ein Aperol auf dem Terrassli daheim und einfach eine gute Zeit haben mit Freunden. Ja, wir müssen leider noch Horti ein bisschen durchhaben zusammen. Aber mit der richtigen Musik verflügt die Zeit wie das Busy-Wetter. In Your Eyes heizt uns schon mal ein bisschen ein. Und zum Horti ein bisschen durchlüften und gemütlich erholen. Da in dieser Mittagspause innen noch der Klassiker von Mariah Carey. In der nächsten Viertelstunde hier bei uns auf Gana 3. Es ist 12:30.
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0: Die hat nicht Laura Haller.
2: Bei der Stiftung Tannenhof zu Gampelen ist mir erleichtert, dass sich beim Brand letzte Nacht niemand verletzt hat. Eine Lagerhalle ist gestern oben komplett abgebrannt. Wir haben am Morgen darüber berichtet. Wie die Berner Kantonspolizei mitteilt, haben sich beim Brand weder Menschen noch Tiere verletzt. Der Geschäftsführer von Stiftung Tannenhof nimmt jetzt gegenüber Kanal 3 Stellung. Die Stiftung Tannenhof bietet Männern und Frauen mit sozialen Schwierigkeiten ein temporäres Zuhause. Der Christoph Gerber aus der Redaktion berichtet.
3: Sie hatten Glück im Unglück gehabt, fasst der David Beiler, Geschäftsführer von Stiftung Tannenhof, den Brand von letzter Nacht zusammen. Sie hatten hohen Sachschaden, aber zum Glück hat sich niemand verletzt. Laut der Feuerwehr hat nicht viel gefehlt, aus Feuer hätte ihn auf andere Gebäude übergreifen können, so der David Beiler. Ihr Hallen sind unter anderem Maschinen und Material gelagert gewesen. Die meisten Bewohnerinnen und Bewohner haben trotz dem Brand in ihren Zimmern bleiben können. Die Leute, die raus sind, schauen, haben sie ihr Mehrzweckhallen gesammelt und informiert.
2: Die Feuerwehren Jolimont, Ins und Biel sind im Einsatz gestanden. Die Ermittlungen zur Brandursache laufen. Der Martin Löy möchte neuer Gemeindepräsident von Belmund werden. Der Martin Löy von FDP ist aktuell Vizepräsident vom Gemeinderat Belmund und möchte Nachfolger von Matthias Gigax werden. An Matthias Gigax seine Zeit als Gemeindepräsident geht Ende dieses Jahres zu Ende. Weil der Freisinnig schon seit 12 Jahren Gemeindepräsident ist und das die maximale Amtszeit ist. Die Urnenwahl für das neue Gemeindepräsidium von Belmund findet im September statt. Am Gurtenfestival sind dieses Jahr täglich mehr Besucherinnen und Besucher erlaubt. Statt wie bisher 25'000 dürfen neu 27'000 Menschen pro Tag aufs Festival gelangen. Das teilen die Verantwortlichen vom Gurtenfestival heute mit. Für die Veranstalter bedeutet das, dass sie pro Tag rund 1'000 zusätzliche Tickets verkaufen können. Der Erhöhung der Tickets kommen auch Kinder und Jugendlichen zugute. Für die gibt es gratis oder vergünstigte Billets. Die Verantwortlichen betonen, die Sicherheit bleibt trotz der höheren Kapazität gewährleistet. Das Gurtenfestival findet vom 15. bis zum 18. Juli statt.
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0: Ab geht heuen. Das Wetter könnte die nächsten Tage nämlich nicht besser sein dafür. Heute schon 27 Grad, nur einmal Sonne und über Pfingsten machen wir eigentlich genau gleich weiter. Sogar noch wärmer wird es, 30 Grad, Sonne, Sonne, Sonne und eigentlich nochmal Sonne und bis mindestens am Dienstag ist kein Regen in Sicht, weit und breit. Ah, da freue ich mich wirklich schon, neben all diesen gemeinten Feldern durchzulaufen und das Heu zu schmecken. Und wenn es halt dann zwischendurch kann mal Horti in der Nase kotzelt.
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0: Ja, 12:45 haben wir gerade und es gibt da einen kleinen gröberen Stocker zu Biel und zwar von Seevorstadt Richtung Brückmoos habt ihr aktuell schon ziemlich viele Autos unterwegs. 12 Minuten, die ihr dort verliert. Sonst in der Region aber alles tipptopp. Kommen gut vorwärts. Weiterhin eine gute Fahrt.

0: absolut richtig, jetzt eine Glasse zu holen, bevor es dann wieder an die Bütz geht. Ja, weil kühler wird es definitiv nicht mehr an diesem Freitag. Viertelstunde, dann haben wir eins, die hören Kanal 3.
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0: Ein Sommertag, wie man sich den fast nicht besser könnte vorstellen, besitzen. Mario Rinsbach vom Meteotest geht hier am Nami so weiter.
2: Das geht definitiv so weiter, heute am Nachmittag weiterhin. Sonne pur, wir haben kaum ein Wölkchen am Himmel. Allenfalls könnte es dann richtig Jura ein paar kleine Quellwolken geben. Vielleicht sieht man auch hier und dort ein paar Schleierwolken, aber sonst scheint einfach nur die Sonne heute am Nachmittag im Kanal Dreiland. Und dazu geht nur eine schwache Brise. Temperaturen heute am Nachmittag bei 26 bis 27 Grad, also richtig schön sommerlich warm.
0: Ja, und der Stau für den Süden über die Pfingsten geht jetzt auch schon langsam um los. Aber eigentlich kann man problemlos auch hierbleiben über die Tage.
2: Ja, wettertechnisch spricht gar nichts dagegen, dass man da bleibt. Wir haben vom Samstag bis und mit am Pfingstmontag sonniges Wetter zu erwarten bei uns. Und dazu sehr schöne und hochsommerliche Temperaturen zwischen 28 und 30 Grad. Ab und zu können ein paar hohe Wolkenfelder durchziehen und im Jura sind kleine Quellwolken möglich. Aber sonst scheint einfach nur die Sonne. Das Wetter ist einfach erklärt. Die Wiese, die wird dann langsam wieder ein spezielles Thema, vor allem am Sonntag, am Mittag und Nachmittag. Da merkt man es ein bisschen. Aber eben bei 30 Grad ist die Wiese nicht allzu unangenehm.
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2: Pfingsten, Leute, das könnt ihr im Pfingstkilbitz App-Sache. Die ist nämlich mit Festwirtschaft ab 4 Uhr und Bravo-Hits-Party ab 8 Uhr. Morgen Samstag geht es los um 6 Uhr, ebenfalls mit Party ab 8 Uhr. Am Montag ist dann noch das Fischessen vom Jodlerkörli Ebsach. Pfingstkilbi Ebsach ist beim Schützenhaus zu Ebsach. 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Der abwechslungsreiche Merit bietet viel Tradition aus der Region. 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

0: gute Laune im Büro schon voll drin. Die Packung gelassen, die der Code hat. Natürlich noch einen extra Boost. Und unsere Musik macht eine richtig gute Laune. Cyndi Lauper mit ihrem Klassiker Girls Just Want to Have Fun ist nämlich für euch parat. Und damit vor Partie Cynical von Chris Desarandi, Two Colors und dem Safri Duo. Jetzt geht's tiefig durch den Nami, dank Kanal 3. Wir haben eins.
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0: Mit der Laura Haller.
2: Lang war er zu. Jetzt soll der Bärentreiten im November wieder aufgehen. Die Gemeinde hat für das Restaurant Bären seit mehr als einem Jahr neue Pächter gesucht. Jetzt ist sie fündig geworden, wie aschur.ch schreibt. Der Kanal 3-Redaktor Christoph Gerber berichtet.
3: Nach 11 Jahren hat das Wirtspaar Muster die Bärentreiten im März letztes Jahr zugetan. Sie hätten sich über den Sommer durch einen tieferen Pachtzins gewünscht gehabt. Die Gemeinde hat das abgelehnt. Jetzt hat die Gemeinde Treiten aber neue Pächter gefunden. Der Peter Grob und Daniela Leiser wollen den Bären ab dem 1. November auftun. Sie führen aktuell im Wallis, genauer gesagt Saas Almagel, das Hotelrestaurant Mat Markblick. Laut dem Gemeindepräsident von Treiten wollen die neuen Pächter gut bürgerliches und erschwingliches Essen servieren.
2: Die Gemeinde kommt den neuen Pächter vom Bären beim Pachtzins entgegen. In den ersten Monaten zahlen sie einen tieferen Zins. Der Bären ist das einzige Restaurant zu Treiten. Gestern Nachmittag ist bei einem schweren Verkehrsunfall in Siselen ein Velofahrer gestorben. Der 82-jährige Mann ist von einem Lastwagen erfasst worden und noch auf der Unfallstelle gestorben. Das teilt die Kantonspolizei Bern heute mit. Der Lenker des Lastwagens ist dabei unverletzt geblieben. Während der Unfallarbeiten war der betroffene Strassenabschnitt für mehrere Stunden gesperrt. Die Staatsanwaltschaft ermittelt jetzt, wie es zum Unfall gekommen ist. Im solothurnischen Flüe haben die Zollbeamte fast 2 Tonnen geschmuggelte Pommes frites sichergestellt. Ein Mann hat laut dem Bundesamt für Zoll- und Grenzsicherheit 1860 Kilogramm ungekühlte, unverzollte Pommes aus Frankreich in die Schweiz gebracht. Die mobile Zollbeamte haben den Fahrer am Montag verwischt. Der Lieferwagen mit Schweizer Kennzeichen sei überladen gewesen. Das Bundesamt leitet jetzt ein Zollstrafverfahren ein. Der Lieferwagen haben sie beschlagnahmt, Pommes sind eingezogen worden und der Fahrer angezeigt.
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0: Jetzt sind die Schattenplätzchen wieder richtig beliebt bei diesen Temperaturen. 23 Grad zu Biel, zu Baumung und Safnern. Sind wir uns ja auch noch nicht wirklich gewohnt. Dann kommt es noch viel heißer vor. Und am Nami bleibt es weiterhin sonnig. Und am Wochenende kann man dann den Kinderpool schon aufstellen. 30 Grad, Samstag, Sonntag und Montag. Vielleicht ab und zu mal so ein kleines Wölkchen, das ein bisschen durchzieht. Sonst aber einfach wirklich blauer Himmel. Und am Sonntag kommt dann auch noch ein bisschen Pisa dazu.
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0: Es ist gerade 4 ab 1 und da bei unserer Region haben wir aktuell keine Staus und Stocker. Stau haben wir nur Richtung Süden auf der A2 Luzern-Gotthard. Das zwischen Altdorf und Göschenen. 60 km Stau und eine Stunde, die ihr verliert. Richtung Tessin runter. Die Fahrt Göschenen, die ist gesperrt. Gute Fahrt und kommen gut an euer Ziel.
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das ist Kanal 3. Am Freitagnachmittag kommen wir gut Richtung Pfingstweekend. Freitag, auch der Tag, wo wir euch immer die Highlights rauspicken von neuer Musik. Zum Beispiel die Lola Young. Der Name habt ihr sicher schon gehört. Ihr Song Messi O. Den hat er nämlich im 24. der weltweit Durchbruch gebracht. Letzten Herbst hat die Britin dann ihr erstes Album rausgebracht. I'm only fucking myself. Und seitdem war es still um sie. Bis heute. From Down Here. Das ist ihr neuestes Baby. Gefühlvoll, emotional und so ein gemütlicher Song für so ein bisschen im Büro abzuwarten, bis es dann endlich Wochenende gibt. Neue Musik, heute frisch rausgekommen und jetzt schon auf euren Ohren. Die Lola Young mit From Down Here. Geniessen wir den sonnigen Freitagnachmittag. Schön, habt ihr gar nicht reingeschaut.

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0: Abend, einen guten Freitagnachmittag hier mit uns mit Kanal 3. Das war ein grobes Erwachen, zu Gampelen, für alle, die gestern früh liegen gingen.
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0: Gestern Abend hat es brennt, zu Gampelen. Bei der Stiftung Tannenhof ist eine Lagerhalle abgebrannt. Habt ihr den Morgen vielleicht schon bei den Nachrichten gehört? Verletzt hat sich niemand. Die Stiftung Tannenhof, das ist eine Institution, wo Männer und Frauen mit sozialen Schwierigkeiten für ein Zeitchen wohnen können. Christoph Gerber aus der Redaktion, du hast mit dem Geschäftsführer von Stiftung Tannenhof geredet. Wie hat er den Brand erlebt?
2: Der Brandalarm hat es um die Zähne herum ausgelöst. Der Geschäftsführer von Stiftung Tannenhof, der David Beyeler, war um 10:30 dort. Zu diesem Zeitpunkt sind die Hallen schon in Vollbrand gestanden, hat er mir erzählt. Der David Beyeler hat auch rasch erfahren, dass sich weder Mensch noch Tier beim Brand verletzt haben. Insgesamt haben sie Glück im Unglück gehabt. Der Brand hätte nämlich um ein Horn auf ein anderes Gebäude übergreifen können. Der Sachschaden sei aber hoch. Das, weil das Feuer die Lagerhalle komplett zerstört hat und drinnen Maschinen Material für einen landwirtschaftlichen Betrieb sind gelagert gewesen.
0: Die Stiftung Tannenhof hat über 80 Leute im betreuten Wohnen. Wie ist es denen gegangen?
2: Die meisten Bewohnerinnen und Bewohner haben trotz dem Brand in ihren Zimmern bleiben können. Wir haben die meisten nicht müssen evakuieren, sagt der Geschäftsführer von Stiftung Tannenhof. Ein Wohnhaus hat man laut der Kantonspolizei zur Sicherheit temporär evakuiert. Und auch eine Ambulanz war vorsorglich vor Ort gewesen. Die Leute, die raus sind, schauen, haben sie in der Mehrzweckhalle gesammelt und über einen Brand informiert, erklärt der David Beyeler. Der Heim- und landwirtschaftliche Betrieb auf dem Tannenhof können normal weiterlaufen. Auf das habe der Brand keine Folgen. Brandursache ist noch nicht klar. Dazu laufen jetzt Ermittlungen.
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0: Heute Mittag richtig feines Curry gehabt. Und drinnen so der lange aufgeschnittene Chilis als Deko. Natürlich musste ich die dann schauen, ob sie scharf sind. Und putz! Hey, die geführte Mauer. Hey, aber. What doesn't kill you makes you stronger. Yeah, what doesn't kill you makes you stronger, singt uns jetzt Kelly Clarkson. Und genau das habe ich auch gedacht, als ich dachte, die Chilis im Mauer hatte. Genau. Und dazu gibt es auch noch den hier, der passt sich Faust auf das Auge zu diesen Tagen, die nächsten Tage, Summer Days, ebenfalls noch in der nächsten halben Stunde. Hier bei Kanal 3, jetzt haben wir 2.
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0: Mit der Laura Haller.
2: Bei der Stiftung Tannenhof zu Gampelen ist mir erleichtert, dass sich beim Brand letzte Nacht niemand verletzt hat. Eine Lagerhalle ist gestern oben komplett abgebrannt. Wir haben am Morgen darüber berichtet. Wie die Berner Kantonspolizei mitteilt, haben sich beim Brand weder Menschen noch Tiere verletzt. Der Geschäftsführer von Stiftung Tannenhof nimmt jetzt gegenüber Kanal 3 Stellung. Die Stiftung Tannenhof bietet Männer und Frauen mit sozialen Schwierigkeiten ein temporäres Zuhause. Der Christoph Gerber aus der Redaktion berichtet.
3: Sie hatten Glück im Unglück gehabt, fasst David Beiler, Geschäftsführer von Stiftung Tannenhof, den Brand von letzter Nacht zusammen. Sie hatten hohen Sachschaden, aber zum Glück hat sich niemand verletzt. Laut der Feuerwehr hat nicht viel gefällt, aus Feuer hätte ihn auf andere Gebäude übergreifen können, so David Beiler. In der Halle sind unter anderem Maschinen und Material gelagert gewesen. Die meisten Bewohnerinnen und Bewohner haben trotz dem Brand in ihren Zimmern können bleiben. Die Leute, die raus sind, schauen, haben sie ihre Mehrzweckhalle gesammelt und informiert.
2: Die Feuerwehren Jolimont, Ins und Biel sind im Einsatz gestanden. Die Ermittlungen zur Brandursache laufen. Im solothurnischen Flüe haben Zollbeamte fast 2 Tonnen geschmuggelte Pommes frites sichergestellt. Ein Mann hat laut dem Bundesamt für Zoll- und Grenzsicherheit 1860 Kilogramm ungekühlte, unverzollte Pommes aus Frankreich in die Schweiz gebracht. Die mobile Zollbeamte haben den Fahrer am Mandy verwutscht. Der Lieferwagen mit Schweizer Kennzeichen sei überladen gewesen. Das Bundesamt leitet jetzt ein Zollstrafverfahren ein. Der Lieferwagen haben sie beschlagnahmt, Pommes sind eingezogen worden und der Fahrer angezeigt. Am Gurtenfestival sind dieses Jahr täglich mehr Besucherinnen und Besucher erlaubt. Statt wie bisher 25'000 dürfen neu 27'000 Menschen pro Tag aufs Festival gelangen. Das teilen die Verantwortlichen vom Gurtenfestival heute mit. Für die Veranstalter bedeutet das, dass sie pro Tag rund 1'000 zusätzliche Tickets verkaufen können. Der Erhöhung der Tickets kommen auch Kinder und Jugendlichen zugute. Für die gibt es gratis oder vergünstigte Billets. Die Verantwortlichen betonen, die Sicherheit bleibt trotz der höheren Kapazität gewährleistet. Das Gurtenfestival findet vom 15. bis zum 18. Juli statt.
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0: Schön und sehr warm. So hat man eigentlich den Tag ab heute bis und mit Pfingstermänti super zusammengefasst. Heute 27 Grad, die nächsten Tage so rund um die 30 Grad herum. Es drückt einem also sicher die eine oder andere Schweißperle raus, sonst bleiben wir aber trocken.
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0: Ja, Klimaanlage, die sind wir froh, wenn die funktioniert jetzt im Auto innen. Aber gross stehen müsst ihr nie, wo es so richtig anfängt, brennt und aufheizt im Auto innen. Am 4 ab 2. Aktuell keine grösseren Staus und Stocker gemeldet. Gute Fahrt.
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1: Heute ist wieder Freitag, heute wieder richtig.
0: Ja, boah, Leute, das Wetter heute. Das macht mega Bock, einen geht schnappen, abchecken und irgendwie einfach am Abend noch ein bisschen draussen zu chillen. Ja, mit einfach richtig guter Musik, kühlen Getränken, den besten Freunden und der Familie. Und den Sommeranfang einfach zu geniessen. Ich hoffe, ihr freut euch genauso fest jetzt auf die nächsten Tage, wo der Sommer schon mal im Mai mal Horti kommt, kann vorbeischauen und kann Hallo sagen. Und die ganz Mutigen, ja, die kumpen dann am Wochenende sicher auch schon zur Abkühlung im Moment noch 16 Grad Kalt Bielersee.

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0: Dann gehen wir Richtung Wochenende. Schön, hey, die Kanadier eingeschaut an diesem Freitagnachmittag vor dem Pfingsten. Herrlich, das Wetter. Ein Kind machen, das geht bei den meisten einigermaßen einfach. Das Kind aufziehen, ja, da kommt dann die Challenge.
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0: Ja, bei einem Kind die Challenge schon gross. Je mehr Kinder, das man hat, aber umso schwieriger. Vor allem die auch alle gleich zu behandeln. Vielfach haben ja die Mittelkinder so das Gefühl, sie sind irgendwie ein bisschen zu kurz gekommen. Die Trixkech, Singlepaar und Familienberater aus Orpung, weiss, wie wir das als Eltern umgehen können.
2: Die sagen, ja, ich behandle alle genau gleich und sie bekommen genau gleich viel Zeit und genau gleich viel Taschengeld und ich habe genau gleich gern. Vielleicht wäre es besser, dass man sagt, ich bin zu allen gerecht, anstatt gleich. Weil es brauchen nicht alle Kinder immer das Gleiche. Die brauchen vielleicht mehr Nähe, je nach Charaktereigenschaft, die sie schon mit auf die Welt bringen. Und die brauchen mehr Freiraum. Und beides ist wie okay.
0: Ja, und das spüren wir, glaube ich, als Eltern ziemlich gut, was ein Kind jetzt braucht oder nicht. Und gleich müssen wir aufpassen, dass wir nicht auf das Mal so in Muster reinfallen.
2: Die Eltern merken manchmal nicht, dass das älteste Kind viel zu viel Verantwortung bekommt. Vielleicht das jüngere ein bisschen zu viel Fürsorge und dass das Mittlere einfach mitläuft. Darum denke ich, was man sich vielleicht überlegen könnte, dass man mal Bewusstsein nur mit dem mittleren Kind einplant, aktiv fragt, wie geht es dir eigentlich? Und probieren, keine festen Rollen zu vergeben.
0: Ja, und so fühlt sich auch das mittlere Kind sicher nicht vernachlässigt. Zum Schluss hat uns Trix noch einen Tipp, den wir nicht so gut merken können.
2: Dass jedes Kind wie so spüren soll, ich bin wichtig, genauso wie ich bin. Also, dass man so individuell lobt und nicht vergleicht und sagt, ja, dein Bruder kann ja das auch. Das ist nämlich egal, ob es der Bruder älter oder jünger ist. Der kann einfach gewisse Sachen besser als andere Sachen.
0: Und genau in den Sachen, wo, man eben, wo sie eben besser sind, soll man sie dann unterstützen und auch fördern.
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0: Die hören Kanal 3 am Freitagnachmittag. Ciao zusammen. Wir hören einen der grössten Künstler aus den letzten Jahren mit einem neuen Hit. Der Harry Styles mit seinem neuen Hit American Girls geht's auf die Ohren. Und auch dabei ist der Kanal 3 Klassiker I Want to Know What Love Is. Jetzt ist 3.
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0: Mit dem Christoph Gerber.
2: Im Kanton Bern sollen Beschwerden künftig nicht mehr Wahl- und Abstimmungen automatisch blockieren. Der Berner Regierungsrat schickt heute eine Gesetzesänderung dazu in die Vernehmlassung. Wie jemand nicht einverstanden war, wie eine Abstimmungsfrage formuliert ist, dann hätte er mit einer Beschwerde automatisch die Abstimmung können verzögern. Es hat eine aufschiebende Wirkung gegeben. Diesen Automatismus will man aufheben, erklärt der Regierungsrat heute. Die zuständige Behörde soll aber weiter die Möglichkeit haben, einen Wahl- oder Abstimmungstermin zu verschieben. Die Vorlage geht zurück auf einen Vorstoss vom Nidauer EVP-Grossrat Philipp Messerli. Der bernische Grossrat hat den letztes Jahr angenommen. Der Emmentaler Gutsli-Produzent Kambli stellt die Führung neu auf. Sehpaar Tanja und Nils Kambli hat sich privat getrennt und ist darum künftig nicht mehr zusammen das Führungsduo von Kambli. Das teilt das Familienunternehmen heute mit. Der Nils Kambli tut sich beruflich neu orientieren. Tanja Kambli übernimmt als Delegierte vom Verwaltungsrat allein die Führung des Unternehmens. Sie ist das Urgrosskind vom Firmengründer. Kambli hat den Hauptsitz zu Trubschachen und beschäftigt 500 Mitarbeiterinnen und Mitarbeiter. Kambli hat früher die Leissen-Produktion gehabt. Jetzt hat es noch eine Fabrik geladen und einen Kaffee. Für einen neuen Vertrag zwischen der Schweiz und der EU soll das Stimmvolk und Kantone darüber entscheiden. Die Staatspolitische Kommission vom Nationalrat fordert, dass es zum neuen Vertragspaket Ständemehr braucht. Also, dass neben dem Volksmehr auch die Mehrheit der Kantone dazu muss ja sagen. Auch schon die zuständige Kommission vom Ständerat hat Ständemehr gefordert. Es ist geplant, die sogenannten bilateralen drei mit einer Verfassungsänderung zu regeln. Für eine solche Vorlage ist neben dem Volksmehr automatisch auch das Ständemehr nötig. Die Vorlage über die Verfassungsänderung kommt im Herbst fangen wir mal in Ständerat.
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0: So, meine Freunde, jetzt heißt es wieder Glassen schlecken, Schatten suchen und eingrämen. Heute Nachmittag bleibt es weiterhin wunderbares Wetter. Sonnenschein pur mit 26 bis 27 Grad. Es geht eine leichte Beise, aber hey, bei 27 Grad gar nicht mal so schlecht. Und auch das Pfingstwochenende bleibt traumhaft. Wir klettern dort teilweise sogar noch auf 30 Grad auf am Wochenende.
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0: Der 3 Minuten ab der 3 haben wir in der Region haben wir das Biopark Kleine Stocker, die aber nicht über 10 Minuten verliert. Gehen wir auf die Autobahn, da haben wir ein bisschen mehr. Auf der A1 Bern Richtung Zürich zwischen Kriegstätte und Herkingen. Stau wegen Verkehrsüberlastung. Dort müsst ihr etwa eine halbe Stunde mehr einrechnen. Und noch ein Blick in Süden. A2 Gotthard Nord zwischen Altdorf und Göschenen. Pfingststau und einen Zeitverlust von bis zu einer Stunde. Und auf der A2 Gotthard Süd zwischen Bellinzona und Airolo verliert ihr etwa eine halbe Stunde. Kommt gut ans Ziel und viel Geduld.
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0: Es ist ein Träumli, ein absolutes Träumli. Sonnenschein und Freitagnachmittag, was wollen wir denn da noch mehr? Wir auf Kanal 3 begleiten euch durch den Freitagnachmittag mit guter Musik. Als nächstes geht der Nico Santos mit Ray of Light und mit mir, liebe Kocher, am Mikrofon.
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Das ist Kanal 3, der hört am Freitag, 21 Minuten nach der 3 haben wir. Heidi. Denkt man sofort, klar, ein Schweizer Name. Jean-Luc, logisch, ein französischer Name. Astis Maria Viarstottir, sorry für die Aussprache, klar, isländisch. Isländisch? Wie komme ich jetzt auf Isländisch? Ja, Astis Maria Viarstottir ist der richtige Name der Künstlerin Astis. In Island ist sie schon über 10 Jahre bekannt, international noch gerade nicht so lang. Ihren Durchbruch hat sie gehabt mit Features mit bekannten DJs und Acts, wie zum Beispiel Purple Disco Machine. Hier ihren gemeinsamen Hit Beat of Your Heart oder ein aktuelles Beispiel von so einem Feature ist zusammen mit dem Deutschen Michael Schulte. Half of My Heart heisst der, hat er sicher auch schon gehört hier auf Kanal 3. Und jetzt hat sie eben gerade einen neuen Song rausgegeben. Eher ein ruhigerer für Astis Verhältnis. Und dann hören wir uns jetzt doch gleich an. Frisch draussen, der brandneue Hit von Isländerin Astis. Hier ist The Art of Letting Go auf Kanal 3.

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1: Genau 3. Am Freitagnachmittag in 13 Minuten ist 4. Was hat der Sprinter Ben Johnson, der Velofahrer Jan Ulrich und der Fußballer Paul Pogba gemeinsam? Richtig, alle haben dopet. Etwas, was im Sport nicht erlaubt ist, mit Hilfe von Medikamenten besser oder schneller zu werden. Ganz überall ist es aber nicht verboten. Bei den Enhanced Games, die am Sonntag in den USA starten, muss man dopet sein. Mit dabei sind 40 Athletinnen und Athleten aus der ganzen Welt. Also quasi die Doping-Olympiade. Man versucht, die Weltrekord aufzustellen und so weiter. Wir haben die Leute zu Bio gefragt, was ihre Meinung dazu ist.
2: Absolut Schwachsinn. Dummheit ist die Ware, die am besten verteilt ist auf der Welt.
3: Also, da verhalte ich gar nicht, weil ich das Gefühl habe, das sind keine Fair Games mehr, wenn man dopen kann.
4: Ich finde es negativ, schlecht eigentlich, wenn man den Anreiz bietet. Auch für einen Jungen, der Ambitionen hat, im Endeffekt will er ja an die Spitze kommen. Und wenn es ohne Doping nicht mehr geht, dann denke ich, ist es eine falsche Richtung.
5: Man sollte es schon dürfen. Also, ich habe eigentlich gar keine Meinung dazu.
6: Nein, gar nicht gut. Katastrophe natürlich.
1: Was ist aber denn euer Doping im Alltag?
2: Am Morgen aufstehen und mir berechnen im Spiegel.
5: Yoga. Ich brauche unbedingt eigentlich meistens einen Proteinriegel.
4: Kaffee trinken.
7: Vom Schwimmen her ist es viel Magnesium wahrscheinlich, was ich zu mir nehme. Ja.
2: Ein Frühstück am Morgen.
8: Mein Yoga am Morgen, das brauche ich, dann bin ich wach.
1: Das klingt doch alles schon viel besser als das normale Doping, das wir vom Sport aus kennen. Kanal 3.

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0: Freitag Nami auf Kanal 3. Schön seid ihr mit uns. Zwei ganz grosse Künstler, die sich hier zusammentun. Der David Guetta und Usher zusammen mit ihrem Hit Without You. Hören wir natürlich auch mit ihm hier, mit dem Alex Warren und seinem neuen Hit Fever Dream. Beide gibt es noch vor der halben, jetzt ist 4.
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0: Mit dem Christoph Gerber.
2: In Lies gibt es über den Sommer eine neue Pop-up-Bar auf dem Marktplatz. Nach dem Lies on Stage ist jetzt die Nachbar neu im Zentrum von Lies. Die Nachbar war letzten Sommer noch im Bangerter Park. Weil es von den Nachbarn aber viele Reklamationen gegeben hat, haben wir zusammen mit der Gemeinde eine neue Lösung gesucht. Am neuen Standort haben wir jetzt ein neues Konzept mit neuen Auflagen, sagt der Geschäftsinhaber von Nachbar, der Kalender Agül.
3: Ja, wir haben uns dort mit der Gemeinde gut getroffen, haben geschaut, dass es für alle Parteien stimmt. Auch Regierungsstatthalteramt Arberg ist dort involviert, wo auch die Auflagen am Schluss bewilligen. Und dann hat man dort eigentlich die Auflagen sehr gut abgestimmt.
2: Zum Programm von Nachbar gehören neben verschiedenen Konzerten auch ein Public Viewing zur Fußball-WM. Es hat eine Bühne und darum ist es auch ein bisschen weiter Ersatz für Lies on Stage. Nachbar tut am 18. Juni auf und ist bis Mitte September zu Lies auf dem Marktplatz. Im Kanton Bern soll Beschwerden künftig nicht mehr Wahl- und Abstimmungen automatisch blockieren. Der Berner Regierungsrat schickt heute eine Gesetzesänderung dazu in die Vernehmlassung. Wenn jemand nicht einverstanden ist, wie eine Abstimmungsfrage formuliert ist, dann hat er mit einer Beschwerde automatisch die Abstimmung können verzögern. Es hat eine aufschiebende Wirkung gegeben. Den Automatismus wollen wir aufheben, erklärt der Regierungsrat heute. Die zuständige Behörde soll aber weiter die Möglichkeit haben, einen Wahl- oder Abstimmungstermin zu verschieben. Die Vorlage geht zurück auf einen Vorstoss vom Nidauer EVP-Grossrat Philipp Messerli. Der bernische Grossrat hat den letztes Jahr angenommen. Über einen neuen Vertrag zwischen der Schweiz und der EU soll das Stimmvolk und die Kantone darüber entscheiden. Die Staatspolitische Kommission vom Nationalrat fordert, dass es zum neuen Vertragspaket Ständemehr braucht, also dass neben Volksmehr auch die Mehrheit der Kantone dazu muss ich auch sagen. Auch schon die zuständige Kommission vom Ständerat hat Ständemehr gefordert. Es ist geplant, die sogenannten bilateralen Drei mit einer Verfassungsänderung zu regeln. Für eine solche Vorlage ist neben Volksmehr automatisch auch Ständemehr nötig. Vorlage über die Verfassungsänderung kommt im Herbst fangen wir in Ständerat.
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0: Ein Riesenfreitag haben wir da bis jetzt gehabt und es bleibt einfach so. Super, oder? 26 Grad haben wir aktuell zu Bio und zu Kaunach. 27 ist zu Lies. Die Sonne die begleitet uns in Feierabend und dann auch ins Pfingstwochenende. Es bleibt wirklich Sommerwetter durchs ganze Wochenende durch.
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0: 3 Minuten ab der 4 haben wir. Und wir starten zuerst mal zu Biel. Dort verliert ihr etwa 4 Stunden auf der Lentenstrasse vor Seevorstadt Richtung Nidau. Auch sonst in der Region haben wir ein paar kleine Stocker, die ihr aber nicht mehr als 10 Minuten verliert. Gehen wir aber jetzt noch auf die Autobahn. Auf der A1 Bern Richtung Zürich zwischen Wankdorf und Schönbühl. Stau wegen einem Unfall mit mehreren Fahrzeugen. Müsst ihr jetzt sicher mal eine halbe Stunde mehr einrechnen und weiter auf der A1 Bern Richtung Zürich zwischen Kriegstetten und Herkingen. Stocken Sie auf mehreren Abschnitten wegen Verkehrsüberlastung. Eine halbe Stunde mehr müssen Sie dort sicher mal einrechnen. Zum Schluss noch ein Blick in Süden. A2 Gotthard Nord zwischen Altdorf und Göschenen. Pfingststau und ein Zeitverlust von bis zu einer Stunde. Viel Geduld und eine gute Fahrt.
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0: Manchmal gibt es so Kombinationen, die man nie damit gerechnet hat. Ein aktuelles Beispiel gibt es aus der Musikszene. Der Jason Derulo. Der tritt an einem Ort auf, wo ihr da draussen auch nie draufkommen würdet. im Bierkönig. Ja, im Bierkönig zu Mallorca. Passt eigentlich überhaupt nicht, oder? Am 24. Juni ist es dann soweit. Sind wir also gespannt auf die Videos von diesem Auftritt. Am Mikrofon der Livio Kocher.
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0: 11 ab 4 haben wir am Freitag. Ihr hört Kanal 3. Da klopft er an, der Sommer.
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0: Der Romwetter an dem heutigen Freitag. Jetzt steht das Pfingstweekend an. Da zieht es viel in Süden. Man kann aber eigentlich auch da bleiben, oder? Mario Rindlisbacher vom Meteotest.
2: Ja, wettertechnisch spricht gar nichts dagegen, dass man da bleibt. Wir haben vom Samstag bis und mit am Pfingstmontag sonniges Wetter zu erwarten bei uns. Und dazu sehr schöne und hochsommerliche Temperaturen zwischen 28 und 30 Grad. Ab und zu können ein paar hohe Wolkenfelder durchziehen und im Jura sind kleine Quellwolken möglich, aber sonst scheint einfach nur die Sonne. Das Wetter ist einfach erklärt. Die Eisen, die wird dann langsam wieder ein bisschen ein Thema, vor allem am Sonntag, am Mittag und Nachmittag. Da merkt man es ein bisschen, aber eben bei 30 Grad ist die Eisen nicht allzu unangenehm.
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0: Kanal 3 am Freitag, 22. Mai, in 11 Minuten ist es 16:30. Die Schuhe in Ecken schiessen und dem Körper Erholung gönnen. Die Fußball-Superleague-Saison 25-26 in der Schweiz, die ist seit gestern offiziell durch. Wir schauen nochmal zurück auf eine geschichtsträchtige Saison. Sven Müller aus dem Kanal 3-Team.
1: Es war ein Märchen, das niemand damit gerechnet hat.
2: Der FC Thun ist Schweizer Meister 25-26.
1: Ja, der FC Thun holt aus Aufsteiger direkt den Schweizer Meistertitel. Etwas, was seit 50 Jahren kein Verein mehr in der Schweiz geschafft hat. Es ist so krass, weil der Verein aus dem Berner Oberland das kleinste Budget Anfangssaison hatte von allen Teams. Und mehr als die Hälfte der Spieler vom FC Thun, die haben noch nie so hoch in ihrer Liga gespielt.
0: Der Erfolg hat aber auch seinen Preis. Der Meistertrainer Mauro Lustrinelli ist jetzt gestern weg von Thun gewechselt nach Deutschland zu Union Berlin. Und apropos weg, das sind nächstes Jahr gerade zwei Top-Teams aus der Schweiz, und zwar weg von Europa.
1: Weil der FC Basel die Saison auf dem Platz 5 und direkt hinten dran IBE auf Platz 6 beenden, gibt es für beide Top-Vereine nächstes Jahr keinen europäischen Fußball. Das erste Mal seit 25 Jahren sind beide Mannschaften zusammen nicht europäisch. Es war eine Saison zum Vergessen. Nicht viel hat funktionieren bei beiden Teams. Kurz zusammengefasst vom IBE-Stürmer Christian Fasnacht, wie einst nach einem Spiel gegenüber SRF.
3: Fühlt sich einfach sehr, sehr beschissen an.
0: Gute Nachricht gibt es zum Schluss noch für den Zürcher Verein GC. Die haben gestern das zweite Mal in Folge gegen Aarau aus der Challenge League um einen Abstieg gespielt. Und wieder heisst der Sieger Grasshopper Club Zürich. 2:1 gewinnen sie in Verlängerung und dürfen so auch nächstes Jahr wieder Super League spielen. Für GC ist es die dritte Abstiegsbarrage in Folge und das dritte Mal haben sie den Kopf noch aus der Schlinge ziehen können.
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0: Die hören gerade noch 3 am Freitag Nami. Schönen zusammen. Dafür aber ruft, vielleicht schaut ihr ja hin, noch Eishockey WM, den passenden Song dazu. Den bringen wir hier auf Kanal 3 in der nächsten 4 Stunden. Time to Shine, der aktuelle Hit von Bastian Baker, der eben auch der Song zur Eishockey WM ist, gibt es für euch auf die Ohren. Und auch Jer ist am Start. Die Woche ist sie 80 geworden. Wir hören den ganzen 3 Klassiker If I Could Turn Back Time von ihr. Jetzt ist 16:30.
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0: Mit dem Christoph Gerber.
2: Auf dem Lieser Marktplatz ist der Sommer für Unterhaltung gesorgt. Pop-up-Bar Nachbar tut vom Banger der Park auf den Marktplatz zügeln. Das, weil das Lies on Stage dieses Jahr eine Pause macht. An der Gemeinde ist es ein grosses Anliegen, dass etwas für die Bevölkerung läuft, sagt Lieser Gemeinderätin Katrin Heio.
3: Wir haben immer sehr gute, positive Rückmeldungen auf der Gemeinde, dass es eigentlich schön ist, Lies on Stage und die Konzerte und die Belebung vom Platz. Und da haben wir uns Gedanken gemacht, ja, wie könnte man einfach so die Atmosphäre auch diesen Sommer wieder bieten und der Konzert und eben einen Begegnungsort schaffen.
2: Das Ziel des Gemeinderats ist es eben so, das Lieser Zentrum zu beleben. Um das zu schaffen, gibt es dann Konzerte und andere Anlässe. Dazu kommt dann noch ein Public Viewing während der Fußball-WM. Nachbar tut Mitte Juni auf und geht bis Mitte September. Die Girls Academy Lies geht auf Köln als Andreas Grucho das Girls-Turnier hockeilen. Dort treffen die jungen Hockeyspielerinnen auf internationale Teams und sammeln wichtige Erfahrungen auf hohem Spielniveau. So die Organisatorin von Girls Academy Lies, Janet Stettler.
4: Das ist ein Eishockey-Turnier nur für Mädchen. Das hat man gestartet. Im Deutschen hat das einer organisiert, der wirklich viel gemacht hat für Mädchen. Und das ist jetzt doch schon ein paar Jahre alt. Das gibt es. Das habe ich gesehen, als meine Tochter noch jünger war. Und das Ziel war, dass wir dort hergegangen.
2: Girls Academy Lies bietet jungen Mädchen die Möglichkeit, das Eishockey-Spielen zu lernen. Im Mittelpunkt steht die sportliche Entwicklung, der Teamgeist und dass man das Talent fördert. Das Andreas Grucho Girls-Turnier findet Ende Juni, Anfang Juli statt. Der Emmentaler Gutzli-Produzent Kambli stellt die Führung neu auf. Sehpaar Tanja und Nils Kambli hat sich privat trennt und ist darum künftig nicht mehr zusammen das Führungsduo von Kambli. Das teilt das Familienunternehmen heute mit. Der Nils Kambli tut sich beruflich neu orientieren. Tanja Kambli übernimmt als Delegierte vom Verwaltungsrat allein die Führung des Unternehmens. Sie ist das Urgrosskind vom Firmengründer. Kambli hat den Hauptsitz zu Trubschachen und beschäftigt 500 Mitarbeiterinnen und Mitarbeiter. Kambli hat früher die Leisen-Produktion. Jetzt hat es noch Fabrik geladen und einen Kaffee.
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0: 26 Grad haben wir aktuell in Bio, in Aarberg und in Grenchen. Es bleibt sonnig und warm bis am Abend und morgen machen wir genauso weiter. Das Pfingstwochenende bleibt sonnig und warm bei Temperaturen bis 31 Grad teilweise.
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0: 3 Minuten über den 16:30. Wir starten wieder ins Bio. Dort verliert ihr etwa eine halbe Stunde auf der Neuenburgstrasse und anschliessend auf der Lentenstrasse Richtung Nidau. Auch sonst in der Region haben wir ein paar kleine Stocker, die ihr aber nicht mehr als 10 Minuten mehr müsst einrechnen. Gehen wir auf die Autobahn, auf der A1 Bern Richtung Zürich, zwischen Bern-Forsthaus und Schönbühl. Stau wegen einem Unfall mit mehreren Fahrzeugen. Die linke Spur ist dort gesperrt. Müsst sicher mal mit 50 Minuten mehr rechnen. Und weiter auf der A1 Bern Richtung Zürich zwischen Kriegstetten und Herkingen stocken es auf mehreren Abschnitten wegen Verkehrsüberlastung. Etwa eine halbe Stunde verliert ihr dort. Zum Schluss noch ein Blick in Süden. A2 Gotthard Nord zwischen Altdorf und Göschenen. Pfingststau und ein Zeitverlust von etwa 45 Minuten. Viel Geduld und eine gute Fahrt.
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0: Kanal 3 am Freitag. Schön, seid ihr mit uns. Es macht einfach Freude im Moment, diesen Jungs zuzuschauen.
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0: Also, mir hat es der Ermu reingenommen. Und auch sonst, die Schweizer Hockey-Nazi löst schon eine rechte Euphorie aus in diesem Land. Gestern 50 im 5. Spiel an der Heim-WM gegen Grossbritannien. Nach dem 19-0 gegen Österreich vorgestern hat man wieder ein Schützenfest erwartet. Aber die Briten die sind etwas besser davon als die Österreicher. Gleich gewinnt die Nazi deutlich mit 4-1. Aber die Briten die haben heute gut dagegen gehabt, sagt der Simon Knack, Spieler von Schweizer Nazi gegenüber SRF.
2: Sie haben uns das Leben sehr schwer gemacht. Wir haben viele Chancen gehabt, auch viele Schüsse aufs Goal. Vielleicht sind wir nicht so konsequent gewesen wie die letzten paar Matches, aber schlussendlich zählen die 3 Punkte und ja.
0: Mit dem Sieg gestern hat sich Nazi definitiv für ein Viertelfinale qualifiziert. Die Schweiz die hat heute frei. Das nächste Spiel ist morgen am 20.04 gegen Ungarn. Aktuell laufen aber 2 Spiele. Deutschland führt da gegen Ungarn mit 1-0 und auch Kanada führt ebenfalls 1-0 gegen Slowenien.
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0: Es geht noch 3 am Freitag, 10 vor 5 Uhr ist es.
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0: Die Leiserinnen und Leiser können sich auch diesen Sommer auf Unterhaltung freuen. Die Pop-Up-Bar Nachbar zügelt und ist dieses Jahr neu auf dem Marktplatz. Mit Konzert und einem Public Viewing bietet Nachbar dann sogar viel mehr als nur Drinks. Aus der Kanal 3-Redaktion der Normo Lanz.
2: Bis jetzt war Nachbar abends über den Sommer im Bangerpark zu Leis. Pop-Up-Bar ist dort aber nicht bei allen gut angekommen. Die Anwohner vom Bangerpark haben heftig reklamiert, weil die Bar zu lange offen sei und sie so nicht können pausen. Jetzt tut die Nachbar den Standort wechseln und auf den Marktplatz zügeln. Auch wenn nicht alle Fans von seiner Bar sind, sei es sehr wichtig, dass in Leis etwas läuft, sagt der Geschäftsführer von Nachbar, der Kalender Agül.
3: Wir wollen, dass die Leute an den Wochenenden hier sind und Zeit verbringen, dass die umliegenden Lokale und Geschäfte auch viel Frequenz haben. Ich denke, es braucht es auch. Also Leis soll ja auch nicht eine Schlafstadt werden.
2: Damit Leis durch den Sommer durch etwas läuft, steht hier eine Bühne bei Nachbar. Dort gibt es zu unter anderem Konzert, erklärt der Kalender Agül.
3: Für uns bedeutet das, dass wir eine Bühne herstellen, die über die Zeit verfügbar ist für Künstler und Vereine. Gleichzeitig bieten wir wegen der WM das Public Viewing anbieten, das in dieser Bühne integriert ist.
2: Dass die Nachbar jetzt auf dem Marktplatz zügelt, ist, weil es dieses Jahr dort kein Leis on Stage gibt. Letzten Herbst hat das OK von Leis on Stage bekannt gegeben, dass sie mit ihrer Bühne und den Events auf dem Marktplatz dieses Jahr eine Pause machen. Grund dafür sind die hohen Anforderungen und komplizierten Auflagen der Gemeinde. Dass es jetzt Nachbar gibt, die Auflagen erfüllen will, das freut Leis Gemeinderätin Katrin Heijo.
4: Ich habe vom Kalender Agül vom Bangerpark andere Rückmeldungen gehabt. Wir haben eigentlich jetzt die gleichen Vorgaben wie bei Leis on Stage gewesen. Und das sollte das ja so passen.
2: Die Pop-Up-Bar Nachbar tut am 18. Juni auf dem Marktplatz auf. Offen ist sie dann bis Mitte September.
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0: Mit Kanal 3 Dürrenfreite Feierabend. Geniesst es! Wir hören absolute Hunde in der nächsten 4. Stunde. Sign of the Times, der Hit von Harry Styles, begleitet mich in Feierabend. Und auch zudem kann man gut mitsingen auf dem Weg ins Wochenende. Halo, der aktuelle Hit von Ray Garvey, gibt's gleich nach den News. Jetzt ist 5 Uhr.
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0: Mit dem Christoph Gerber.
2: In Lies gibt es über den Sommer eine neue Pop-Up-Bar auf dem Marktplatz. Nach dem Lies on Stage ist jetzt die Nachbar neu im Zentrum von Lies. Die Nachbar war letzten Sommer noch im Bangerter Park. Weil es von den Nachbarn aber viele Reklamationen gegeben hat, haben wir zusammen mit der Gemeinde eine neue Lösung gesucht. Am neuen Standort haben wir jetzt ein neues Konzept mit neuen Auflagen, sagt der Geschäftsinhaber von Nachbar, der Kalender Agül.
3: Ja, wir haben uns dort mit der Gemeinde gut getroffen, haben geschaut, dass es für alle Parteien stimmt. Regierungsstatthalteramt Aarberg ist dort involviert, wo auch die Auflagen am Schluss bewilligen wird. Und dann hat man dort eigentlich die Auflagen sehr gut abgestimmt.
2: Zum Programm von Nachbar gehören neben verschiedenen Konzerten auch ein Public Viewing zur Fußball-WM. Es hat auch eine Bühne und darum ist es auch ein bisschen der Ersatz für Lies on Stage. Nachbar tut am 18. Juni auf und ist dann bis Mitte September zu Lies auf dem Marktplatz. In Locarno hat die Polizei 4 Jugendliche festgenommen. Die 4 sollen letzte Woche Touristen tätlich angegriffen haben. Der Tourist hat man wegen Verletzungen ins Spital bringen, teilen Tessiner Sicherheitsbehörden mit. Bei den Tätern handelt es sich um einen 18-jährigen Schweizer und 3 Minderjährige. Alle 4 wohnen im Kanton Waadt. Sie haben das Opfer mehrere Mal geschlagen und ihm das Handy weggenommen, damit er nicht die Polizei anrufen konnte. So die Staatsanwaltschaft und Tessiner Kantonspolizei weiter. Nach dem Verhören haben wir die 4 Tatverdächtigen vorläufig festgenommen. Beim Ebola-Ausbruch in der Demokratischen Republik Kongo sind weitere Menschen ums Leben gekommen. Die Weltgesundheitsorganisation WHO geht schon von über 170 Toten aus wegen dem Virus. Bei den Überwachungsmassnahmen und Labortests zeigen wir aber führen sie kommen. Die Epidemie zu bekämpfen, sei aber wegen Gewalt und Unsicherheit im Land weiter schwierig, schreibt der CEO der Weltgesundheitsorganisation auf X. Das Ebola-Risiko sei im Kongo hoch. Über 80 Infektionen und 7 Todesfälle sind gefangen bestätigt. Die Weltgesundheitsorganisation vermutet aber, dass die Zahl deutlich höher sei. Von vielen Krankheitsfällen hat es keine Meldung gegeben.
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0: 26 Grad haben wir aktuell in Bio und in Magglingen. 27 Grad sind es die Studen. Im Feierabendbierli auf der Terrasse steht also nichts im Weg. Es bleibt weiterhin sonnig. Und auch am Pfingstwochenende ist das Motto Sonnencreme, Glassen und Grillen. Die Sonne die scheint und es gibt Temperaturen bis 31 Grad.
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0: 4 Minuten nach der 5 haben wir starten wieder zu Biel. Dort fliegen wir etwa 20 Minuten auf der Neuburgstrasse und anschliessend auf der Lentenstrasse Richtung Nidau. Und auf der Bernstrasse von Brück Richtung Nidau steht etwa eine Viertelstunde. Gehen wir auf die Autobahn auf der A1 Bern Richtung Zürich. Zwischen Bern-Forsthaus und Kirchberg Stau wegen einem Unfall mit mehreren Fahrzeugen. Die linke Spur ist dort weiterhin gesperrt, müsst etwa 50 Minuten mehr einrechnen.

0: 20 ab 5 ist es an diesem Freitag. Schön, hört ihr Kanal 3.
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0: Internationales Eishockey-Feeling für die Girls Academy Lies. Die jungen Spielerinnen gehen auf Köln als Andreas Gruschott Girls Turnier. Dort treffen sie auf Teams aus ganz Europa. Wie sie auf das Turnier gekommen sind und was die Erwartungen sind, Laura Haller aus der Redaktion berichtet.
2: Die Girls Academy gibt jungen Mädchen die Möglichkeit, Eishockey in einem motivierten und unterstützenden Umfeld zu lehren und zu spielen. Ende Juni, Anfang Juli steht ein grosses Turnier in Deutschland auf dem Spielplan. Am Leitungsteam sei es wichtig, mit den Mädchen an diesem Turnier teilzunehmen, so Jeanette Stettler, Organisatorin der Girls Academy.
3: Weil ausländische Turniere, internationale Turniere, das ist immer noch mal ein bisschen mehr Pep und ein bisschen mehr Nervenkitzel dahinter, mit der ganzen Reise, mit der ganzen Unterkunft, die sie dort haben. Es ist einfach noch ein bisschen mehr als das, was sie hier haben in der Schweiz mit dem Tagesturnier. Noch mal ein bisschen etwas mehr für die Modis zu machen.
2: Finanziert wird die Reise der Sponsoren und ein Teil zahlen die Mädchen selber.
3: Wir müssen bei der U14 und der U18 alles selber berappen, auch der Turnierbeitrag. Die U10 übernimmt das der Schweizerische Eishockey-Verband. Bei den U14-Mädchen ist Garfahrt freiwillig, wegen dem müssen sie dort etwas zahlen. Bei der U18 kommen alle mit dem Gar, das haben wir von Anfang an so berechnen. Darum sind die ein bisschen günstiger.
2: Sagt Janine Stettler weiters. Die Organisation von so einer Reise an ein Turnier bringt auch viele Herausforderungen mit sich.
3: Es ist halt immer das Geld budgetieren, Offerten einholen, willst du es gleich nicht zu teuer machen, sind aber gleich viel. Eigentlich war das Organisatorische fast das grösste Problem gewesen, alles unter einen Hut zu bekommen. Da sind wir immer noch dran.
2: Trotz dieser Herausforderungen ist die Vorfreude aufs Turnier riesig. Sie wollen einfach, dass die Mädchen Spass am Spielen haben und Verantwortung übernehmen. Das Ergebnis ist dann zweitrangig. Das Turnier findet Ende Juni, Anfang Juli statt.
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0: Freitagabend auf Kanal 3. Einen schönen Feierabend wünsche ich. Dieser hier passt doch perfekt zum Wochenende. Jump, der Kanal 3 Klassiker hören wir in der nächsten vierten Stunde. Und als erstes bei Taylor Swift mit ihrem aktuellen Hit Open Light. Jetzt ist 17:30. Die
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0: Mit dem Christoph Gerber.
2: Girls Academy Lies geht auf Köln als Andreas Gruchot Girls Turnier hockeilen. Dort treffen die jungen Hockeyspielerinnen auf internationale Teams und sammeln wichtige Erfahrungen auf hohem Spielniveau. So die Organisatorin von Girls Academy Lies, Janette Stettler.
3: Das ist ein Eishockey-Turnier nur für Mädchen. Das hat man gestartet. Im Deutschen hat das einer organisiert, der wirklich viel gemacht hat für Mädchen. Und das ist jetzt doch schon ein paar Jahre alt. Das gibt es. Das habe ich gesehen, als meine Tochter noch jünger war. Und das Ziel war, dass wir dort hergegangen.
2: Die Girls Academy Lies bietet jungen Mädchen die Möglichkeit, das Eishockey-Spielen zu lernen in einem Umfeld, das einem gut unterstützt. Im Mittelpunkt steht die sportliche Entwicklung, der Teamgeist und dass man das Talent fördert. Das Andreas Gruch Das Girls-Turnier findet Ende Juni, Anfang Juli statt. Auf dem Lieser Marktplatz ist der Sommer für Unterhaltung gesorgt. Pop-up-Bar Nachbar tut vom Banger den Park auf den Marktplatz zügeln. Das, weil das Lies on Stage dieses Jahr eine Pause macht. An der Gemeinde ist es ein grosses Anliegen, dass etwas für die Bevölkerung läuft, sagt die Lieser Gemeinderätin Katrin Heio.
4: Wir haben immer sehr gute, positive Rückmeldungen auf der Gemeinde, dass es eigentlich schön ist, Lies on Stage und die Konzerte und die Belebung vom Platz. Und dann haben wir uns Gedanken gemacht, ja, wie könnte man einfach so die Atmosphäre auch diesen Sommer wieder bieten und der Konzert und eben Begegnungsort schaffen.
2: Das Ziel vom Gemeinderat ist es, so das Lieser Zentrum zu beleben. Und um das zu schaffen, gibt es dann Konzerte und andere Anlässe. Dazu kommt dann noch das Public Viewing während der Fußball-WM. Nachbar tut dann Mitte Juni auf und ist bis Mitte September offen. Zum Sportschutten Super League. Die Berner Young Boys engagieren neue Goalie und haben damit ihr Goalie-Team beieinander. IB holt der Joel Mall, der diese Saison für Servette Genf gespielt. Das teilt der Club heute mit. Der 35-jährige Nazi-Goalie von Zypern hat diese Saison 34 Matches für Genfer gespielt. Gleichzeitig hat IB den Vertrag mit dem Dario Marzino um ein weiteres Jahr verlängert. Der 29-jährige ist seit längerem der Drittgoalie bei IB. Nummer 1, der Marvin Kauer, hat noch einen Vertrag bis Sommer 2028.
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0: 26 Grad haben wir aktuell in Bio, in Safnern und in Grenchen. Dafür aber können wir draussen geniessen mit immer noch warmen Temperaturen und Sonnenschein. Das ist dann auch morgen der Fall. Sonnenschein pur und das Thermometer kratzt das erste Mal des Jahres an 30 Grad Grenze. Gehen wir zum Verkehr. Der Banner ist irgendwie schon ab. Wir haben 3 Minuten über den 5:30 im Kanal 3 Land. Haben wir mehrere kleine Stocker, aber nichts Gröbers ist dabei. Auf der Schiene ist der Bahnverkehr zwischen Biel und La Chaux-de-Fonds eingeschränkt. Grund dafür ist ein Zug, der die Strecke blockiert. Infos dazu findet ihr auf dem Online-Fahrplan von SBB. Gehen wir auf die Autobahn. Auf der A1 Bern Richtung Zürich zwischen der Raststätte Grauholz und Schönbühl ist Stau wegen einem Unfall mit mehreren Fahrzeugen. Die linke Spur ist dort gesperrt. Müsst etwa 45 Minuten mehr einrechnen. Und weiter auf der A1 Bern Richtung Zürich zwischen Kriegstätte und Herkingen stocken es auf mehreren Abschnitten wegen Verkehrsüberlastung. Etwa 20 Minuten verliert ihr dort. Viel Geduld und eine gute Fahrt.
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0: 20:06 haben wir am Freitag. Ihr hört Kanal 3. Da klopft er an, der Sommer.
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0: Der Raumwetter an dem heutigen Freitag. Jetzt steht das Pfingstwochenende an. Da zieht es viel in den Süden. Man kann aber eigentlich auch da bleiben, oder? Mario Rindlisbacher vom Meteotest.
2: Ja, wettertechnisch spricht gar nichts dagegen, dass man da bleibt. Wir haben vom Samstag bis und mit am Pfingstmontag sonniges Wetter zu erwarten bei uns. Und dazu sehr schöne und hochsommerliche Temperaturen zwischen 28 und 30 Grad. Ab und zu können ein paar hohe Wolkenfelder durchziehen und im Jura sind kleine Quellwolken möglich, aber sonst scheint einfach nur die Sonne. Das Wetter ist einfach erklärt. Die Eisen, die wird dann langsam wieder ein spezielles Thema, vor allem am Sonntag, am Mittag und Nachmittag. Da merkt man es ein bisschen, aber eben bei 30 Grad ist die Eisen nicht allzu unangenehm.
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0: Kanal 3, wo ihr hört, am Freitagabend. 11 Minuten ist es 6. Das Pfingstwochenende steht an und das Wetter könnte eigentlich auch nicht besser sein. Da bekommt man Lust auf Sommer, verständlicherweise. Auf einer Skala von 1 bis 10, wie fest freuen sich die Leute zu Biel auf den Sommer?
1: Skala von 1 bis 10, ich würde sagen ein 8, weil das Wetter gefällt mir, aber ich habe leider Heuschnupfensymptome. Darum, wenn es so warm ist, dann sind die meistens ein bisschen stärker.
2: 10 ist immer schön, wenn die Sonne scheint.
1: Boah, so schon ein 9, weil Winter ist manchmal wirklich anstrengend.
2: Schon 10.
3: Sehr froh, wobei ich auch glücklich bin, dass es so fest geregnet hat, weil unsere Natur hat das nötig gehabt.
0: Und Pfingsten heisst auch, viele Leute sind unterwegs auf der Strasse.
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0: Im Kanal 3 Land haben wir mehrere kleine Stocker, aber nichts Gröbers ist dabei. Auf den Schienen ist der Bahnverkehr zwischen Biel und La Chaux-de-Fonds eingeschränkt. Grund dafür ist ein Zug, der die Strecke blockiert. Infos dazu findet ihr auf dem Online-Fahrplan von SBB. Dort ist aber sicher mit Verspätungen zu rechnen. Gehen wir auf die Autobahn, auf der A1 Bern Richtung Zürich, zwischen der Raststätte Grauholz und Schönbühl. Stau wegen einem Unfall mit mehreren Fahrzeugen. Die linke Spur ist dort immer noch gesperrt. Müsst etwa 45 Minuten mehr einrechnen. Und weiter auf der A1 Bern Richtung Zürich, zwischen der Verzweigung Lauterbach und Herkingen. Stocken es auf mehreren Abschnitten wegen Verkehrsüberlastung. Etwa 20 Minuten verliert ihr dort weiterhin. Viel Geduld und eine gute Fahrt in Richtung Pfingstwochenende.

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0: Wir starten zusammen ins Pfingstwochenende hier auf Kanal 3. Einen schönen Freitagabend wünsche ich. Da gehen wir aber jetzt ganz chillig rein in das lange Wochenende. Buffalo Soldier, der Banger und Kanal 3 Klassiker von Bob Marley hören wir in der nächsten Viertelstunde. Zusammen mit dem Tom Gregory und seinem aktuellen Hit Never Look Back, der ist schon ein bisschen mega gefahren, jetzt ist 6. Die
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0: Mit dem Christoph Gerber.
2: In Lies gibt es über den Sommer eine neue Pop-Up-Bar auf dem Marktplatz. Nach dem Lies on Stage ist jetzt die Nachbar neu im Lieser Zentrum. Die Nachbar war letzten Sommer noch im Bangerter Park. Weil es von den Nachbarn aber viele Reklamationen haben wir zusammen mit der Gemeinde eine neue Lösung gesucht. Am neuen Standort haben wir jetzt ein neues Konzept mit neuen Auflagen, sagt der Geschäftsinhaber von Nachbar, der Kalender Agül.
3: Ja, wir haben uns dort mit der Gemeinde gut getroffen, haben geschaut, dass es für alle Parteien stimmt. Auch Regierungsstatthalteramt Arberg ist dort involviert, wo auch die Auflagen am Schluss bewilligen. Und dann hat man dort eigentlich die Auflagen sehr gut abgestimmt.
2: Zum Programm von Nachbar gehören neben verschiedenen Konzerten auch ein Public Viewing zur Shoot-WM. Es hat eine Bühne und darum ist es auch ein bisschen weiter Ersatz für Lies on Stage. Nachbar tut am 18. Juni auf und ist bis Mitte September zu Lies auf dem Marktplatz. In Locarno hat die Polizei 4 Jugendliche festgenommen. Die 4 sollen letzte Woche einen Tourist tätlich angegriffen haben. Der Tourist hat man wegen Verletzungen ins Spital müssen bringen, teilen Tessiner Sicherheitsbehörden mit. Bei den Tätern handelt es sich um einen 18-jährigen Schweizer und 3 Minderjährige. Alle 4 wohnen im Kanton Waadt. Sie haben ein Opfer mehrere Mal geschlagen und ihm das Handy weggenommen, damit sie nicht der Polizei anrufen konnten, so die Staatsanwaltschaft und Tessiner Kantonspolizei weiter. Nach dem Verhören haben wir die 4 Tatverdächtigen vorläufig festgenommen. Beim Ebola-Ausbruch in der Demokratischen Republik Kongo sind weitere Menschen ums Leben gekommen. Die Weltgesundheitsorganisation WHO geht schon von über 170 Toten aus wegen dem Virus. Bei Überwachungsmassnahmen und Labortests sind wir aber für sie gekommen. Die Epidemie zu bekämpfen sei aber wegen Gewalt und Unsicherheit im Land weiter schwierig, schreibt der CEO der Weltgesundheitsorganisation auf X. Das Ebola-Risiko sei im Kongo hoch. Über 80 Infektionen und 7 Todesfälle sind gefangen bestätigt. Die Weltgesundheitsorganisation vermutet aber, dass die Zahl deutlich höher sei. Von vielen Krankheitsfällen hat es keine Meldung gegeben.
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0: Ja, es ist einfach traumhaft im Moment. Ein traumhafter Maiabend, den wir hier erleben. 26 Grad haben wir im Kanal 3 Land. Und das Pfingstwochenende, das hat es wettertechnisch absolut in sich. Alle 3 Wochentage traumhaft schön und warm. 28 bis 31 Grad sind erwartet in den nächsten Tagen.
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0: Durch 3 Minuten ab der 6 haben wir in der Region haben wir mehrere kleine Stocker, aber nichts Gröbers ist dabei. Anders auf der Autobahn, auf der A1 Bern Richtung Zürich, zwischen Bern-Forsthaus und Schönbühl. Stau wegen einem Unfall mit mehreren Fahrzeugen. Die linke Spur ist dort gesperrt. Müsst etwa 40 Minuten mehr einrechnen. Und weiter auf der A1 Bern Richtung Zürich, zwischen der Verzweigung Lutherbach und Herkingen stocken auf mehreren Abschnitten wegen Verkehrsüberlastung. Etwa 20 Minuten verlieren ihr dort. Kommen gut ans Ziel.
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0: So, die Auswahl für unser Abendprogramm ist riesig bei diesem Wetter. Joggen, Hockey-WM schauen, da hat man Finnland gegen Großbritannien und Schweden gegen Italien auf dem Programm heute Abend. Oder einfach irgendwo eins ziehen. Wir begleiten euch durch diesen wunderbaren Freitagabend mit guter Musik und mit mir, Livio Kocher, am Mikrofon.
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0: Kanal 3 oder hört an diesem wunderbaren Freitagabend 12 Minuten nach der 6 haben wir.
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0: Die Leiserinnen und Leiser können sich auch diesen Sommer auf Unterhaltung freuen. Die Pop-Up-Bar Nachbar zügelt und ist dieses Jahr neu auf dem Marktplatz. Mit Konzert und einem Public

0: braucht es auch. Also Lies soll ja auch nicht eine Schlafstadt werden.
1: Damit Lies durch den Sommer durch etwas läuft, steht hier eine Bühne bei Nachbar. Dort gibt es unter anderem Konzert, erklärt der Kalender Agül.
0: Für uns bedeutet das, dass wir eine Bühne herstellen, die über die Zeit verfügbar ist für Künstler und Vereine. Gleichzeitig tun wir wegen der WM das Public Viewing anbieten, das in dieser Bühne integriert ist.
1: Dass die Nachbar jetzt auf dem Machplatz zügelt, ist, weil es dieses Jahr dort kein Lies on Stage gibt. Letzten Herbst hat das OK von Lies on Stage bekannt gegeben, dass sie mit ihrer Bühne und den Events auf dem Machplatz dieses Jahr eine Pause machen. Grund dafür sind die hohen Anforderungen und komplizierten Auflagen der Gemeinde. Dass jetzt Nachbar gibt, der die Auflagen erfüllen will, das freut Lies Gemeinderätin Katrin Heijo.
2: Ich habe vom Kalender Agül vom Bangender Park andere Rückmeldungen gehabt. Wir haben eigentlich jetzt die gleichen Vorgaben wie bei Lies on Stage schon. Und das sollte das ja so passen.
1: Der Pop-Up-Bar Nachbar tut am 18. Juni vom Marktplatz auf. Offen ist sie dann bis Mitte September.
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0: mit Kanal 3 durch einen Freitagabend. Hallo zusammen. Pfingsten steht vor der Tür, heisst längs Wochenende. Und dazu haben wir noch Perlenwetter. Bis zu 31 Grad sind erwartet am langen Wochenende. Also richtig gute Vibes, die wir hier bekommen. Die Leute zu Biel auf der Strasse haben ihre Pläne schon gemacht fürs Wochenende.
1: Ich gehe auf Freiburg an die Weltmeisterschaft. Für sie ist okay, gehen wir ein Spiel schauen.
2: Ich darf auf eine Berghütte von einem befreundeten Paar.
3: Ich muss an ein Event gehen, von meiner Mutter helfen. Und dann gehen wir auch den schon an See oder so irgendwo.
4: Ich weiß noch nicht genau, aber es wird Bewegung geben.
5: Wir fahren gerade auf Zürich zur Premiere von Zirkus Knopf.
0: Also richtig Sommer, das erste Mal des Jahres. Auf was freut ihr euch denn im Sommer am meisten?
1: Baden gehen, können lang draußen sein und gelassen essen. Und das eh natürlich.
2: Das Lake Life ist etwas Cooles.
1: Das Wetter, dass alle fröhlich sind meistens. Dass einfach alle glücklich sind.
4: Dass ich das Velo führen und einfach losgehe.
5: Es ist einfach die schönste Jahreszeit vom Jahr. Ich kann gar nicht mehr dazu sagen. Es ist einfach die beste Zeit, die es gibt.
0: Sommer, Pfingsten und gute Laune. Da passt der neue Song von Chris Desarandi. Echt, geht gut. Gute Laune Mucke at its best. Good Old Days heisst er und macht wirklich Spass, der neue Song. Und den hören wir doch jetzt in voller Länge. Hier ist der Chris Desarandi mit seinem brandneuen Hit Good Old Days.

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0: Durch den Freitagabend mit Kanal 3. Hallo zusammen. Ein absoluter Kanal 3 Klassiker ist am Start. «You're the Voice» von John Foreman. Farnham hören wir in den nächsten 10 Minuten. Zusammen mit dem Ray Garvey und seinem aktuellen Lied «Take This Heart». Jetzt ist 6:30.
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0: Mit dem Christoph Gerber.
2: Girls Academy Lies geht auf Köln als Andreas Grucho das Girls-Turnier hockeilen. Dort treffen die jungen Hockeyspielerinnen auf internationale Teams und sammeln wichtige Erfahrungen auf hohem Spielniveau. So die Organisatorin von Girls Academy Lies, Janette Stettler.
3: Das ist ein Eishockey-Turnier nur für Mädchen. Das hat man gestartet. Im Deutschen hat das einer organisiert, der wirklich viel gemacht hat für Mädchen. Und das ist jetzt doch schon ein paar Jahre alt. Das gibt es. Das habe ich gesehen, als meine Tochter noch jünger war. Und das Ziel war, dass wir dort hergegangen.
2: Die Girls Academy Lies bietet jungen Mädchen die Möglichkeit, das Eishockey-Spielen zu lernen in einem Umfeld, das einem gut unterstützt. Im Mittelpunkt steht die sportliche Entwicklung, der Teamgeist und dass man das Talent fördert. Das Andreas Grucho Das Girls-Turnier findet Ende Juni, Anfang Juli statt. Auf dem Lieser Marktplatz ist der Sommer für Unterhaltung gesorgt. Pop-up Bar Nachbar tut vom Bangerten Park auf den Marktplatz zügeln. Das, weil das Lies on Stage dieses Jahr eine Pause macht. An der Gemeinde ist es ein grosses Anliegen, dass etwas für die Bevölkerung läuft, sagt die Lieser Gemeinderätin Katrin Heijo.
4: Wir haben immer sehr gute, positive Rückmeldungen auf der Gemeinde, dass es eigentlich schön ist, Lies on Stage und die Konzerte und die Belebung vom Platz. Und dann haben wir uns Gedanken gemacht, ja, wie könnte man einfach so die Atmosphäre auch diesen Sommer wieder bieten und der Konzert und eben Begegnungsort schaffen.
2: Das Ziel vom Gemeinderat ist es, so das Lieser Zentrum zu beleben. Und um das zu schaffen, gibt es dann Konzerte und andere Anlässe. Dazu kommt dann noch das Public Viewing während der Fußball-WM. Nachbar tut Mitte Juni auf und ist bis Mitte September offen. Zum Sportshooter Super League. Die Berner Young Boys engagieren neue Goalie und haben damit ihr Goalie-Team beieinander. IB holt der Joel Mall, der diese Saison für Servette Genf gespielt. Das teilt der Club heute mit. Der 35-jährige Nazi-Goalie von Zypern hat diese Saison 34 Matches für Genfer gespielt. Gleichzeitig hat IB den Vertrag mit dem Dario Marzino um ein weiteres Jahr verlängert. Der 29-jährige ist seit längerem der dritte Goalie bei IB. Nummer 1, der Marvin Kauer, hat noch einen Vertrag bis Sommer 2028.
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0: Ein traumhafter Mai-Abend, wo wir hier haben. 26 Grad aktuell zu Bio und auch sonst in der Region. Und heute ist nur der Start in wunderbare Sommertage an diesem langen Weekend. 28 bis 31 Grad sind erwartet in den nächsten Tagen. Geniessen wir einfach das schöne Wetter.
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0: 3 Minuten über den halben 7. im Kanal 3 Land hat sich der Feierabendverkehr langsam aufgelöst. Anders noch auf der Autobahn, dort haben wir immer noch den Unfall auf der A1 Bern Richtung Zürich. Zwischen Bern-Forsthaus und Kirchberg Stau wegen einem Unfall mit mehreren Fahrzeugen. Die linke Spur ist dort blockiert. Ihr müsst etwa eine halbe Stunde mehr einrechnen. Kommt gut ins Wochenende und passt auf.
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1: Gestern Abend hat es Gampel einen Grossbrand gegeben. Bei Stiftung Tannenhof ist eine Lagerhalle abgebrannt. Wir haben diesen Morgen schon darüber berichtet. Verletzt hat sich niemand. Die Stiftung Tannenhof ist eine Institution, die Männer und Frauen mit sozialen Schwierigkeiten ein temporäres Zuhause bietet. Christoph Gäber aus der Redaktion. Du hast mit dem Geschäftsführer von Stiftung Tannenhof reden. Wie hat er den Brand erlebt?
2: Der Brandalarm hat es um die Zähne herum ausgelöst. Der Geschäftsführer von Stiftung Tannenhof, der David Beyeler, war um 10:30 dort. Zu diesem Zeitpunkt sind die Hallen schon in Vollbrand gestanden, hat er mir erzählt. Der David Beyeler hat auch rasch erfahren, dass sich weder Mensch noch Tier beim Brand verletzt haben. Insgesamt haben sie Glück im Unglück gehabt. Der Brand hätte nämlich um ein Horn auf ein anderes Gebäude übergreifen können. Der Sachschaden sei aber hoch. Das, weil das Feuer die Lagerhalle komplett zerstört hat und drinnen Maschinen und Material für einen landwirtschaftlichen Betrieb sind gelagert gewesen.
1: Die Stiftung Tannenhof hat ja über 80 Leute im betreuten Wohnen. Wie ist es denn ergangen?
2: Die meisten Bewohnerinnen und Bewohner haben trotz dem Brand in ihren Zimmern bleiben können. Wir haben die meisten nicht müssen evakuieren, sagt der Geschäftsführer von Stiftung Tannenhof. Ein Wohnhaus hat man laut der Kantonspolizei zur Sicherheit temporär evakuiert. Und auch eine Ambulanz war vorsorglich vor Ort gewesen. Die Leute, die raus sind, schauen, haben sie in der Mehrzweckhalle gesammelt und über einen Brand informiert, erklärt der David Beyeler. Der Heim- und landwirtschaftliche Betrieb auf dem Tannenhof können normal weiterlaufen. Auf das haben der Brand keine Folgen. Die Brandursache ist noch nicht klar. Dazu laufen jetzt die Ermittlungen. Die Leiserinnen und Leiser können sich auch diesen Sommer auf Unterhaltung freuen. Die Pop-up-Bar Nachbar zügelt und ist das Jahr neu auf dem Marktplatz. Mit Konzert und einem Public Viewing bietet Nachbar sogar viel mehr als nur Drinks. Aus der Kanal 3-Redaktion der Norma Lanz.
1: Bis jetzt war Nachbar abends über den Sommer im Bangerpark zu Leis. Die Pop-up-Bar ist dort aber nicht bei allen gut angekommen. Die Anwohner vom Bangerpark haben heftig reklamiert, weil die Bar zu lange offen sei und sie so nicht können pausen. Jetzt tut die Nachbar den Standort wechseln und auf den Marktplatz zügeln. Auch wenn nicht alle Fans von seiner Bar sind, sei es sehr wichtig, dass in Leissen etwas läuft, sagt der Geschäftsführer von Nachbar, der Kalender Agül.
3: Wir wollen, dass die Leute an den Wochenenden hier sind und Zeit verbringen, dass die umliegenden Lokale und Geschäfte auch viel Frequenz haben. Ich denke, es braucht es auch. Also Leissen soll ja auch nicht eine Schlafstadt werden.
1: Damit in Leissen durch den Sommer durch etwas läuft, steht hier eine Bühne bei Nachbar. Dort gibt es unter anderem Konzert, erklärt der Kalender Agül.
3: Für uns bedeutet das, dass wir eine Bühne herstellen, die über die Zeit verfügbar ist für Künstler und Vereine. Gleichzeitig tun wir wegen der WM das Public Viewing anbieten, das in dieser Bühne integriert ist.
1: Dass die Nachbar jetzt auf dem Marktplatz zügelt, ist, weil es dieses Jahr dort kein Lies on Stage gibt. Letzten Herbst hat das OK von Lies on Stage bekannt gegeben, dass sie mit ihrer Bühne und den Events auf dem Marktplatz dieses Jahr eine Pause machen. Grund dafür sind die hohen Anforderungen und komplizierten Auflagen der Gemeinde. Dass es jetzt Nachbarn gibt, die die Auflagen erfüllen wollen, das freut Lies Gemeinderätin Katrin Heijo.
4: Ich habe vom Kalender Agül vom Bangerpark andere Rückmeldungen gehabt. Wir haben jetzt die gleichen Vorgaben wie bei Lies on Stage schon gesehen. Und das sollte das ja so passen.
1: Die Pop-up-Bar Nachbar tut am 18. Juni auf dem Marktplatz auf. Offen ist sie dann bis Mitte September.
2: Internationales Eishockey-Feeling für die Girls Academy Leis. Die jungen Spielerinnen gehen auf Köln als Andreas Gruchot Girls Turnier. Dort treffen sie auf Teams aus ganz Europa. Wie sie auf das Turnier gekommen sind und was die Erwartungen sind, Laura Haller aus der Redaktion.
5: Die Girls Academy gibt jungen Mädchen die Möglichkeit, Eishockey in einem motivierten und unterstützenden Umfeld zu lernen und zu spielen. Ende Juni, Anfang Juli steht ein grosses Turnier in Deutschland auf dem Spielplan. Am Leitungsteam sei es wichtig, mit den Mädchen an diesem Turnier teilzunehmen, so Jeanette Stettler, Organisatorin der Girls Academy.
6: Weil ausländische Turniere, internationale Turniere, das ist immer noch mal ein bisschen mehr Pep und ein bisschen mehr Nervenkitzel dahinter, mit der ganzen Reise, mit der ganzen Unterkunft, die sie dort haben. Es ist einfach noch ein bisschen mehr als das, was sie hier haben in der Schweiz mit dem Tagesturnier. Noch mal ein bisschen etwas mehr für die Modis zu machen.
5: Finanziert wird die Reise der Sponsoren und ein Teil zahlen die Mädchen selber.
6: Wir müssen bei der U14 und der U18 alles selber berappen, auch den Turnierbeitrag. Die U10 übernimmt das der Schweizerische Eishockey-Verband. Bei den U14-Mädchen ist Garfahrt freiwillig. Wegen dem müssen sie dort etwas zahlen. Bei der U18 kommen alle mit dem Gar. Das haben wir von Anfang an so berechnen. Darum sind die ein bisschen günstiger.
5: Sagt Janine Stettler weiters. Die Organisation von so einer Reise an ein Turnier bringt auch viele Herausforderungen mit sich.
6: Es ist halt immer das Geld budgetieren, Offerten einholen. Willst du es gleich nicht zu teuer machen? Es sind aber gleich viel. Eigentlich war das Organisatorische fast das grösste Problem gewesen, alles unter einen Hut zu bekommen. Da sind wir immer noch dran.
5: Trotz dieser Herausforderungen ist die Vorfreude aufs Turnier riesig. Sie wollen einfach, dass die Mädchen Spass am Spielen haben und Verantwortung übernehmen. Das Ergebnis ist dann zweitrangig. Das Turnier findet Ende Juni, Anfang Juli statt.
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1: Gestern Abend hat es Gampel einen Grossbrand gegeben. Bei Stiftung Tannenhof ist eine Lagerhalle abgebrannt. Wir haben diesen Morgen schon darüber berichtet. Verletzt hat sich niemand. Die Stiftung Tannenhof ist eine Institution, wo Männer und Frauen mit sozialen Schwierigkeiten ein temporäres Zuhause bietet. Christoph Gäber aus der Redaktion. Du hast mit dem Geschäftsführer von Stiftung Tannenhof reden, wie der den Brand erlebt.
2: Der Brandalarm hat es um die Zähne herum ausgelöst. Der Geschäftsführer von Stiftung Tannenhof, der David Beyeler, war um 10:30 dort. Zu diesem Zeitpunkt sind die Hallen schon in Vollbrand gestanden, hat er mir erzählt. Der David Beyeler hat auch rasch erfahren, dass sich weder Mensch noch Tier beim Brand verletzt haben. Insgesamt haben sie Glück im Unglück gehabt. Der Brand hätte nämlich um ein Horn auf ein anderes Gebäude übergreifen können. Der Sachschaden sei aber hoch. Das, weil das Feuer die Lagerhalle komplett zerstört hat und drinnen Maschinen und Material für einen landwirtschaftlichen Betrieb sind gelagert gewesen.
1: Die Stiftung Tannenhof hat ja über 80 Leute im betreuten Wohnen. Wie ist es denn ergangen?
2: Die meisten Bewohnerinnen und Bewohner haben trotz dem Brand in ihren Zimmern bleiben können. Wir haben die meisten nicht müssen evakuieren, sagt der Geschäftsführer von Stiftung Tannenhof. Ein Wohnhaus hat man laut der Kantonspolizei zur Sicherheit temporär evakuiert. Und auch eine Ambulanz war vorsorglich vor Ort gewesen. Die Leute, die raus sind, schauen, haben sie in der Mehrzweckhalle gesammelt und über einen Brand informiert, erklärt der David Beyeler. Der Heim- und landwirtschaftliche Betrieb auf dem Tannenhof können normal weiterlaufen, auf das habe der Brand keine Folgen. Die Brandursache ist noch nicht klar, dazu laufen jetzt die Ermittlungen. Die Leiserinnen und Leiser können sich auch diesen Sommer auf Unterhaltung freuen. Die Pop-up-Bar Nachbar zügelt und ist dieses Jahr neu auf dem Marktplatz. Mit Konzert und einem Public Viewing bietet Nachbar sogar viel mehr als nur Drinks. Aus der Kanal 3-Redaktion der Norma Lanz.
1: Bis jetzt war Nachbar Albers über den Sommer im Bangerpark zu Leis. Die Pop-up-Bar ist dort aber nicht bei allen gut angekommen. Die Anwohner vom Bangerpark haben heftig reklamiert, weil die Bar zu lange offen sei und sie so nicht können pausen. Jetzt tut die Nachbar den Standort wechseln und auf den Marktplatz zügeln. Auch wenn nicht alle Fans von seiner Bar sind, sei es sehr wichtig, dass in Leissen etwas läuft, sagt der Geschäftsführer von Nachbar, der Kalender Agül.
3: Wir wollen, dass die Leute an den Wochenenden hier sind und Zeit verbringen, dass die umliegenden Lokale und Geschäfte auch viel Frequenz haben. Ich denke, es braucht es auch. Also Leissen soll ja auch nicht eine Schlafstadt werden.
1: Damit Leissen durch den Sommer durch etwas läuft, steht hier eine Bühne bei Nachbar. Dort gibt es unter anderem Konzert, erklärt der Kalender Agül.
3: Für uns bedeutet das, dass wir eine Bühne herstellen, die über die Zeit verfügbar ist für Künstler und Vereine. Gleichzeitig bieten wir wegen der WM das Public Viewing anbieten, das in dieser Bühne integriert ist.
1: Dass die Nachbar jetzt auf dem Marktplatz zügelt, ist, weil es dieses Jahr dort kein Lies on Stage gibt. Letzten Herbst hat das OK von Lies on Stage bekannt gegeben, dass sie mit ihrer Bühne und den Events auf dem Marktplatz dieses Jahr eine Pause machen. Grund dafür sind die hohen Anforderungen und komplizierten Auflagen der Gemeinde. Dass es jetzt Nachbar gibt, die die Auflagen erfüllen will, das freut Lies Gemeinderätin Katrin Heijo.
4: Ich habe vom Kalender Agül vom Bangerpark andere Rückmeldungen gehabt. Eben, wir haben eigentlich jetzt die gleichen Vorgaben wie bei Lies on Stage schon gesehen und das sollte das ja so passen.
1: Die Pop-up-Bar Nachbar tut am 18. Juni auf dem Marktplatz auf. Offen ist sie dann bis Mitte September.
2: Internationales Eishockey-Feeling für die Girls Academy Leis. Die jungen Spielerinnen gehen auf Köln als Andreas Gruchot Girls Turnier. Dort treffen sie auf Teams aus ganz Europa. Wie sie auf das Turnier gekommen sind und was die Erwartungen sind, Laura Haller aus der Redaktion.
5: Die Girls Academy gibt jungen Mädchen die Möglichkeit, Eishockey in einem motivierten und unterstützenden Umfeld zu lernen und zu spielen. Ende Juni, Anfang Juli steht ein grosses Turnier in Deutschland auf dem Spielplan. Am Leitungsteam sei es wichtig, mit den Mädchen an diesem Turnier teilzunehmen, so Jeanette Stettler, Organisatorin der Girls Academy.
6: Weil ausländische Turniere, internationale Turniere, das ist immer noch mal ein bisschen mehr Pep und ein bisschen mehr Nervenkitzel dahinter, mit der ganzen Reise, mit der ganzen Unterkunft, die sie dort haben. Es ist einfach noch ein bisschen mehr als das, was sie hier haben in der Schweiz mit dem Tagesturnier. Noch mal ein bisschen etwas mehr für die Modis zu machen.
5: Finanziert wird die Reise der Sponsoren und ein Teil zahlen die Mädchen selber.
6: Wir müssen bei der U14 und der U18 alles selber berappen, auch der Turnierbeitrag. Die U10 übernimmt das der Schweizerische Eishockey-Verband. Bei den U14-Mädchen ist Garfahrt freiwillig, wegen dem müssen sie dort etwas zahlen. Bei der U18 kommen alle mit dem Gar, das haben wir von Anfang an so berechnen. Darum sind die ein bisschen günstiger.
5: Sagt Janine Stettler weiters. Die Organisation von so einer Reise an ein Turnier bringt auch viele Herausforderungen mit sich.
6: Es ist halt immer das Geld budgetieren, Offerten einholen, willst du es gleich nicht zu teuer machen, es sind aber gleich viel. Eigentlich war das Organisatorische fast das grösste Problem gewesen, alles unter einen Hut zu bekommen. Da sind wir immer noch dran.
5: Trotz dieser Herausforderungen ist die Vorfreude aufs Turnier riesig. Sie wollen einfach, dass die Mädchen Spass am Spielen haben und Verantwortung übernehmen. Das Ergebnis ist dann zweitrangig. Das Turnier findet Ende Juni, Anfang Juli statt.
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1: Gestern Abend hat es in Gampelen einen Grossbrand gegeben. Bei Stiftung Tannenhof ist eine Lagerhalle abgebrannt. Wir haben am Morgen schon darüber berichtet. Verletzt hat sich niemand. Stiftung Tannenhof ist eine Institution, wo Männer und Frauen mit sozialen Schwierigkeiten ein temporäres Zuhause bietet. Christoph Geber aus der Redaktion. Du hast mit dem Geschäftsführer von Stiftung Tannenhof reden, wie der den Brand erlebt.
2: Der Brandalarm hat es um die 10 herum ausgelöst. Der Geschäftsführer von Stiftung Tannenhof, der David Beyeler, war um 10:30 dort. Zu diesem Zeitpunkt sind die Halle schon in Vollbrand gestanden, hat er mir erzählt. Der David Beyeler hat auch rasch erfahren, dass sich weder Mensch noch Tier beim Brand verletzt haben. Insgesamt haben sie Glück im Unglück gehabt. Der Brand hätte nämlich um ein Horn auf ein anderes Gebäude übergreifen können. Der Sachschaden sei aber hoch. Das, weil das Feuer die Lagerhalle komplett zerstört hat und drinnen Maschinen und Material für einen landwirtschaftlichen Betrieb sind gelagert gewesen.
1: Die Stiftung Tannenhof hat ja über 80 Leute im betreuten Wohnen. Wie ist es denn ergangen?
2: Die meisten Bewohnerinnen und Bewohner haben trotz dem Brand in ihren Zimmern bleiben können. Wir haben die meisten nicht müssen evakuieren, sagt der Geschäftsführer von Stiftung Tannenhof. Ein Wohnhaus hat man laut der Kantonspolizei zur Sicherheit temporär evakuiert. Und auch eine Ambulanz war vorsorglich vor Ort gewesen. Die Leute, die raus sind, schauen, haben sie in der Mehrzweckhalle gesammelt und über den Brand informiert, erklärt der David Beyeler. Der Heim- und landwirtschaftliche Betrieb auf dem Tannenhof können normal weiterlaufen. Auf das haben der Brand keine Folgen. Brandursache ist noch nicht klar. Dazu laufen jetzt Ermittlungen. Die Leiserinnen und Leiser können sich auch diesen Sommer auf Unterhaltung freuen. Die Pop-up-Bar Nachbar zügelt und ist das Jahr neu auf dem Marktplatz. Mit Konzert und einem Public Viewing bietet Nachbar sogar viel mehr als nur Drinks. Aus der Kanal 3 Redaktion der Norma Lanz.
1: Bis jetzt war Nachbar abends über den Sommer im Bangerpark zu Leis. Die Pop-up-Bar ist dort aber nicht bei allen gut angekommen. Die Anwohner vom Bangerpark haben heftig reklamiert, weil die Bar zu lange offen sei und sie so nicht können pausen. Jetzt tut die Nachbar den Standort wechseln und auf den Marktplatz zügeln. Auch wenn nicht alle Fans von seiner Bar sind, sei es sehr wichtig, dass in Leissen etwas läuft, sagt der Geschäftsführer von Nachbar, der Kalender Agül.
3: Wir wollen, dass die Leute an den Wochenenden hier sind und Zeit verbringen, dass die umliegenden Lokale und Geschäfte auch viel Frequenz haben. Ich denke, es braucht es auch. Also Leissen soll ja auch nicht eine Schlafstadt werden.
1: Damit Leissen durch den Sommer durch etwas läuft, steht hier eine Bühne bei Nachbar. Dort gibt es unter anderem Konzert, erklärt der Kalender Agül.
3: Für uns bedeutet das, dass wir eine Bühne herstellen, die über die Zeit verfügbar ist für Künstler und Vereine. Gleichzeitig bieten wir wegen der WM das Public Viewing anbieten, das in dieser Bühne integriert ist.
1: Dass die Nachbar jetzt auf dem Marktplatz zügelt, ist, weil es dieses Jahr dort kein Lies on Stage gibt. Letzten Herbst hat das OK von Lies on Stage bekannt gegeben, dass sie mit ihrer Bühne und den Events auf dem Marktplatz dieses Jahr eine Pause machen. Grund dafür sind die hohen Anforderungen und komplizierten Auflagen der Gemeinde. Dass es jetzt Nachbar gibt, die Auflagen erfüllen will, das freut Lies Gemeinderätin Katrin Heijo.
4: Ich habe vom Kalender Agül vom Bangerpark andere Rückmeldungen gehabt. Wir haben eigentlich jetzt die gleichen Vorgaben wie bei Lies on Stage gewesen. Und das sollte das ja so passen.
1: Die Pop-up-Bar Nachbar tut am 18. Juni auf dem Marktplatz auf. Offen ist sie dann bis Mitte September.
2: Internationales Eishockey-Feeling für die Girls Academy Leis. Die jungen Spielerinnen gehen auf Köln als Andreas Gruchot Girls Turnier. Dort treffen sie auf Teams aus ganz Europa. Wie sie auf das Turnier gekommen sind und was die Erwartungen sind, Laura Haller aus der Redaktion.
5: Die Girls Academy gibt jungen Mädchen die Möglichkeit, Eishockey in einem motivierten und unterstützenden Umfeld zu lehren und zu spielen. Ende Juni, Anfang Juli steht ein grosses Turnier in Deutschland auf dem Spielplan. Am Leitungsteam sei es wichtig, mit den Mädchen an diesem Turnier teilzunehmen, so Jeanette Stettler, Organisatorin der Girls Academy.
6: Weil ausländische Turniere, internationale Turniere, das ist immer noch mal ein bisschen mehr Pep und ein bisschen mehr Nervenkitzel dahinter, mit der ganzen Reise, mit der ganzen Unterkunft, die sie dort haben. Es ist einfach noch ein bisschen mehr als das, was sie hier haben in der Schweiz mit dem Tagesturnier. Noch mal ein bisschen etwas mehr für die Modis zu machen.
5: Finanziert wird die Reise durch Sponsoren und einen Teil zahlen die Mädchen selber.
6: Wir müssen bei der U14 und der U18 alles selber berappen, auch der Turnierbeitrag. Die U10 übernimmt das der Schweizerische Eishockey-Verband. Bei den U14-Mädchen ist Garfahrt freiwillig. Wegen dem müssen sie dort etwas zahlen. Bei der U18 kommen alle mit dem Gar. Das haben wir von Anfang an so berechnen. Darum sind die ein bisschen günstiger.
5: Sagt Janine Stettler weiters. Die Organisation von so einer Reise an ein Turnier bringt auch viele Herausforderungen mit sich.
6: Es ist halt immer das Geld budgetieren, Offerten einholen. Willst du es gleich nicht zu teuer machen? Es sind aber gleich viel. Eigentlich war das Organisatorische fast das grösste Problem gewesen. Alles unter einen Hut zu bekommen, da sind wir immer noch dran.
5: Trotz dieser Herausforderungen ist die Vorfreude aufs Turnier riesig. Sie wollen einfach, dass die Mädchen Spass am Spielen haben und Verantwortung übernehmen. Das Ergebnis ist dann zweitrangig. Das Turnier findet Ende Juni, Anfang Juli statt.
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1: Gestern Abend hat es Gampel einen Grossbrand gegeben. Bei Stiftung Tannenhof ist eine Lagerhalle abgebrannt. Wir haben am Morgen schon darüber berichtet. Verletzt hat sich niemand. Die Stiftung Tannenhof ist eine Institution, die Männer und Frauen mit sozialen Schwierigkeiten ein temporäres Zuhause bietet. Christoph Gäber aus der Redaktion. Du hast mit dem Geschäftsführer von Stiftung Tannenhof reden. Wie hat er den Brand erlebt?
2: Der Brandalarm hat es um die Zähne herum ausgelöst. Der Geschäftsführer von Stiftung Tannenhof, der David Beyeler, war um 10:30 dort. Zu diesem Zeitpunkt sind die Hallen schon in Vollbrand gestanden, hat er mir erzählt. Der David Beyeler hat auch rasch erfahren, dass sich weder Mensch noch Tier beim Brand verletzt haben. Insgesamt haben sie Glück im Unglück gehabt. Der Brand hätte nämlich um ein Horn auf ein anderes Gebäude übergreifen können. Der Sachschaden sei aber hoch. Das, weil das Feuer die Lagerhalle komplett zerstört hat und drinnen Maschinen und Material für einen landwirtschaftlichen Betrieb sind gelagert gewesen.
1: Die Stiftung Tannenhof hat ja über 80 Leute im betreuten Wohnen. Wie ist es denn ergangen?
2: Die meisten Bewohnerinnen und Bewohner haben trotz dem Brand in ihren Zimmern bleiben können. Wir haben die meisten nicht müssen evakuieren, sagt der Geschäftsführer von Stiftung Tannenhof. Ein Wohnhaus hat man laut der Kantonspolizei zur Sicherheit temporär evakuiert. Und auch eine Ambulanz war vorsorglich vor Ort gewesen. Die Leute, die raus sind, schauen, haben sie in der Mehrzweckhalle gesammelt und über einen Brand informiert, erklärt der David Beyeler. Der Heim- und landwirtschaftliche Betrieb auf dem Tannenhof können normal weiterlaufen. Auf das haben der Brand keine Folgen. Die Brandursache ist noch nicht klar. Dazu laufen jetzt Ermittlungen. Die Leiserinnen und Leiser können sich auch diesen Sommer auf Unterhaltung freuen. Die Pop-up-Bar Nachbar zügelt und ist das Jahr neu auf dem Marktplatz. Mit Konzert und einem Public Viewing bietet Nachbar sogar viel mehr als nur Drinks. Aus der Kanal 3-Redaktion der Norma Lanz.
1: Bis jetzt war Nachbar abends über den Sommer im Bangerpark zu Leis. Die Pop-up-Bar ist dort aber nicht bei allen gut angekommen. Die Anwohner vom Bangerpark haben heftig reklamiert, weil die Bar zu lange offen sei und sie so nicht pausen konnten. Jetzt tut die Nachbar den Standort wechseln und auf den Marktplatz zügeln. Auch wenn nicht alle Fans von seiner Bar sind, sei es sehr wichtig, dass in Leissen etwas läuft, sagt der Geschäftsführer von Nachbar, der Kalender Agül.
3: Wir wollen, dass die Leute an den Wochenenden hier sind und Zeit verbringen, dass die umliegenden Lokale und Geschäfte auch viel Frequenz haben. Ich denke, es braucht es auch. Also Leissen soll ja auch nicht eine Schlafstadt werden.
1: Damit in Leissen durch den Sommer durch etwas läuft, steht hier eine Bühne bei Nachbar. Dort gibt es unter anderem Konzert, erklärt der Kalender Agül.
3: Für uns bedeutet das, dass wir eine Bühne herstellen, die über die Zeit verfügbar ist für Künstler und Vereine. Gleichzeitig bieten wir wegen der WM das Public Viewing anbieten, das in dieser Bühne integriert ist.
1: Dass die Nachbar jetzt auf dem Marktplatz zügelt, ist, weil es dieses Jahr dort kein Lies on Stage gibt. Letzten Herbst hat das OK von Lies on Stage bekannt gegeben, dass sie mit ihrer Bühne und den Events auf dem Marktplatz dieses Jahr eine Pause machen. Grund dafür sind die hohen Anforderungen und komplizierten Auflagen der Gemeinde. Dass es jetzt Nachbar gibt, die die Auflagen erfüllen will, das freut Leis Gemeinderätin Katrin Heijo.
4: Ich habe vom Kalender Agül vom Bangerpark andere Rückmeldungen gehabt. Wir haben eigentlich jetzt die gleichen Vorgaben wie bei Leis on Stage schon gesehen und das sollte das ja so passen.
1: Die Pop-up-Bar Nachbar tut am 18. Juni auf dem Marktplatz auf. Offen ist sie dann bis Mitte September.
2: Internationales Eishockey-Feeling für die Girls Academy Leis. Die jungen Spielerinnen gehen auf Köln als Andreas Gruchot Girls-Turnier. Dort treffen sie auf Teams aus ganz Europa. Wie sie auf das Turnier gekommen sind und was die Erwartungen sind, Laura Haller aus der Redaktion.
5: Die Girls Academy gibt jungen Mädchen die Möglichkeit, Eishockey in einem motivierten und unterstützenden Umfeld zu lehren und zu spielen. Ende Juni, Anfang Juli steht ein grosses Turnier in Deutschland auf dem Spielplan. Am Leitungsteam sei es wichtig, mit den Mädchen an diesem Turnier teilzunehmen, so Jeanette Stettler, Organisatorin der Girls Academy.
6: Weil ausländische Turniere, internationale Turniere, das ist immer noch mal ein bisschen mehr Pep und ein bisschen mehr Nervenkitzel dahinter, mit der ganzen Reise, mit der ganzen Unterkunft, die sie dort haben. Es ist einfach noch ein bisschen mehr als das, was sie hier haben in der Schweiz mit dem Tagesturnier. Noch mal ein bisschen etwas mehr für die Modis zu machen.
5: Finanziert wird die Reise durch Sponsoren und ein Teil zahlen die Mädchen selber.
6: Wir müssen bei der U14 und der U18 alles selber berappen, auch den Turnierbeitrag. Die U10 übernimmt das der Schweizerische Eishockey-Verband. Bei den U14-Mädchen ist Garfahrt freiwillig. Wegen dem müssen sie dort etwas zahlen. Bei der U18 kommen alle mit dem Gar. Das haben wir von Anfang an so berechnen. Darum sind die ein bisschen günstiger.
5: Sagt Janine Stettler weiters. Die Organisation von so einer Reise an ein Turnier bringt auch viele Herausforderungen mit sich.
6: Es ist halt immer das Geld budgetieren, Offerten einholen. Willst du es gleich nicht zu teuer machen? Es sind aber gleich viel. Eigentlich war das Organisatorische fast das grösste Problem gewesen, alles unter einen Hut zu bekommen. Da sind wir immer noch dran.
5: Trotz dieser Herausforderungen ist die Vorfreude aufs Turnier riesig. Sie wollen einfach, dass die Mädchen Spass am Spielen haben und Verantwortung übernehmen. Das Ergebnis ist dann zweitrangig. Das Turnier findet Ende Juni, Anfang Juli statt.
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1: Gestern Abend hat es Gampel einen Grossbrand gegeben. Bei Stiftung Tannenhof ist eine Lagerhalle abgebrannt. Wir haben am Morgen schon darüber berichtet. Verletzt hat sich niemand. Die Stiftung Tannenhof ist eine Institution, die Männer und Frauen mit sozialen Schwierigkeiten ein temporäres Zuhause bietet. Christoph Gäber aus der Redaktion. Du hast mit dem Geschäftsführer von Stiftung Tannenhof reden, wie der den Brand erlebt.
2: Der Brandalarm hat es um die 10 herum ausgelöst. Der Geschäftsführer von Stiftung Tannenhof, der David Beyeler, war um 10:30 dort. Zu diesem Zeitpunkt sind die Halle schon in Vollbrand gestanden, hat er mir erzählt. Der David Beyeler hat auch rasch erfahren, dass sich weder Mensch noch Tier beim Brand verletzt haben. Insgesamt haben sie Glück im Unglück gehabt. Der Brand hätte nämlich um ein Horn auf ein anderes Gebäude übergreifen können. Der Sachschaden sei aber hoch. Das, weil das Feuer die Lagerhalle komplett zerstört hat und drinnen Maschinen und Material für einen landwirtschaftlichen Betrieb sind gelagert gewesen.
1: Die Stiftung Tannenhof hat ja über 80 Leute im betreuten Wohnen. Wie ist es denn ergangen?
2: Die meisten Bewohnerinnen und Bewohner haben trotz dem Brand in ihren Zimmern bleiben können. Wir haben die meisten nicht müssen evakuieren, sagt der Geschäftsführer von Stiftung Tannenhof. Ein Wohnhaus hat man laut der Kantonspolizei zur Sicherheit temporär evakuiert. Und auch eine Ambulanz war vorsorglich vor Ort gewesen. Die Leute, die raus sind, schauen, haben sie in der Mehrzweckhalle gesammelt und über einen Brand informiert, erklärt der David Beyeler. Der Heim- und landwirtschaftliche Betrieb auf dem Tannenhof können normal weiterlaufen. Auf das haben der Brand keine Folgen. Die Brandursache ist noch nicht klar. Dazu laufen jetzt Ermittlungen. Die Leiserinnen und Leiser können sich auch diesen Sommer auf Unterhaltung freuen. Die Pop-up-Bar Nachbar zügelt und ist das Jahr neu auf dem Marktplatz. Mit Konzert und einem Public Viewing bietet Nachbar sogar viel mehr als nur Drinks. Aus der Kanal 3-Redaktion der Norma Lanz.
1: Bis jetzt war Nachbar abends über den Sommer im Bangerpark zu Leis. Die Pop-up-Bar ist dort aber nicht bei allen gut angekommen. Die Anwohner vom Bangerpark haben heftig reklamiert, weil die Bar zu lange offen sei und sie so nicht pausen konnten. Jetzt tut die Nachbar den Standort wechseln und auf den Marktplatz zügeln. Auch wenn nicht alle Fans von seiner Bar sind, sei es sehr wichtig, dass in Leissen etwas läuft, sagt der Geschäftsführer von Nachbar, der Kalender Agül.
3: Wir wollen, dass die Leute an den Wochenenden hier sind und Zeit verbringen, dass die umliegenden Lokale und Geschäfte auch viel Frequenz haben. Ich denke, es braucht es auch. Also Leissen soll ja auch nicht eine Schlafstadt werden.
1: Damit in Leissen durch den Sommer durch etwas läuft, steht hier eine Bühne bei Nachbar. Dort gibt es unter anderem Konzert, erklärt der Kalender Agül.
3: Für uns bedeutet das, dass wir eine Bühne herstellen, die über die Zeit verfügbar ist für Künstler und Vereine. Gleichzeitig bieten wir wegen der WM das Public Viewing anbieten, das in dieser Bühne integriert ist.
1: Dass die Nachbar jetzt auf dem Marktplatz zügelt, ist, dass es dieses Jahr dort kein Lies on Stage gibt. Letzten Herbst hat das OK von Lies on Stage bekannt gegeben, dass sie mit ihrer Bühne und den Events auf dem Marktplatz dieses Jahr eine Pause machen. Grund dafür sind die hohen Anforderungen und komplizierten Auflagen von der Gemeinde. Dass es jetzt Nachbar gibt, die die Auflagen erfüllen will, das freut Lies Gemeinderätin Katrin Heijo.
4: Ich habe vom Kalender Agül vom Bangerpark andere Rückmeldungen gehabt. Wir haben eigentlich jetzt die gleichen Vorgaben wie bei Lies on Stage schon. Und das sollte das ja so passen.
1: Die Pop-up-Bar Nachbar tut am 18. Juni auf dem Marktplatz auf. Offen ist sie dann bis Mitte September.
2: Internationales Eishockey-Feeling für die Girls Academy Lies. Die jungen Spielerinnen gehen auf Köln als Andreas Gruchot Girls-Turnier. Dort treffen sie auf Teams aus ganz Europa. Wie sie auf das Turnier gekommen sind und was die Erwartungen sind, Laura Haller aus der Redaktion.
5: Die Girls Academy gibt jungen Mädchen die Möglichkeit, Eishockey in einem motivierten und unterstützenden Umfeld zu lernen und zu spielen. Ende Juni, Anfang Juli steht ein grosses Turnier in Deutschland auf dem Spielplan. Am Leitungsteam sei es wichtig, mit den Mädchen an diesem Turnier teilzunehmen, so Jeanette Stettler, Organisatorin der Girls Academy.
6: Weil ausländische Turniere, internationale Turniere, das ist immer noch mal ein bisschen mehr Pep und ein bisschen mehr Nervenkitzel dahinter, mit der ganzen Reise, mit der ganzen Unterkunft, die sie dort haben. Es ist einfach noch ein bisschen mehr als das, was sie hier haben in der Schweiz mit dem Tagesturnier. Noch mal ein bisschen etwas mehr für die Modis zu machen.
5: Finanziert wird die Reise durch Sponsoren und ein Teil zahlen die Mädchen selber.
6: Wir müssen bei der U14 und der U18 alles selber berappen, auch der Turnierbeitrag. Die U10 übernimmt das der Schweizerische Eishockey-Verband. Bei den U14-Mädchen ist Garfahrt freiwillig. Wegen dem müssen sie dort etwas zahlen. Bei der U18 kommen alle mit dem Gar. Das haben wir von Anfang an so berechnen. Darum sind die ein bisschen günstiger.
5: Sagt Janine Stetter weiters. Die Organisation von so einer Reise an ein Turnier bringt auch viele Herausforderungen mit sich.
6: Es ist halt immer das Geld budgetieren, Offerten einholen. Willst du es gleich nicht zu teuer machen? Es sind aber gleich viel. Eigentlich war das Organisatorische fast das grösste Problem gewesen, alles unter einen Hut zu bekommen. Da sind wir immer noch dran.
5: Trotz dieser Herausforderungen ist die Vorfreude aufs Turnier riesig. Sie wollen einfach, dass die Mädchen Spass am Spielen haben und Verantwortung übernehmen. Das Ergebnis ist dann zweitrangig. Das Turnier findet Ende Juni, Anfang Juli statt.
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